0: Ursula Winkler, Nachrichtenredaktion.
1: Zum Fußball. Der FC Bayern hat einen weiteren Sieg in der Champions League verpasst. Beim 3:3 gegen Viking Stavanger verspielten die Münchner trotz einer zwischenzeitlichen Führung den Sieg. Nach der gelb-roten Karte für Michael Olise kassierte Bayern in Unterzahl den Ausgleich. RB Leipzig gewann dagegen sein Heimspiel gegen PSV Eindhoven mit 1:0. Zum Wetter die aktuelle Vorhersage des Deutschen Wetterdienstes. In den nächsten Stunden zieht der Regen nach Süden und Osten ab, vor allem im Westen zieht örtlich Nebel auf. Die Werte liegen in der Früh zwischen 12 und 5 Grad. Tagsüber in den Alpen zunächst regnerisch, im Rest neben einigen Wolken überwiegend trocken. Im Westen, Südwesten und im Norden auch längere Zeit Sonnenschein und trocken. Höchstwerte 14 bis 21 Grad.
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1: Ich bin David Riemer. Die schwarz-rote Koalition hat ihren Streit über eine Zuckersteuer auf gesüßte Getränke beigelegt. Der Kompromiss sieht Medienberichten zufolge eine zweistufige Steuer und Ausnahmen für kleinere Hersteller vor. Mit der Zuckersteuer will Finanzminister Klingbeil nicht nur Einnahmen für den Bundeshaushalt generieren, sondern auch Getränkeherstellern einen Anreiz geben, den Zuckergehalt zu senken und ihre Produkte gesünder zu machen. Gegen die Steuer gibt es erhebliche Widerstände. Papst Leo hat Lungenkrebs, das sagten seine Ärzte nach einer Operation des 71-Jährigen. Bei dem Eingriff wurde Leo der untere Lappen der rechten Lunge entfernt. Nach einer Gewebeuntersuchung dann die Gewissheit, es ist Krebs. Kollegin Claudia Wächter in Rom, haben die Ärzte denn schon etwas zu den Heilungschancen gesagt?
2: Ja, die Mediziner hier, die sagen, die Prognose sei gut, vor allem weil der Knoten im Frühstadium entdeckt wurde. Bisher gab es ja auch null Hinweise, dass Leo krank ist. Im Gegenteil, er hält sich fit, treibt Sport und geht nur noch offen mit seiner Krankheit um. Auch nicht selbstverständlich für Päpste. Und überraschend fand ich auch, dass er so gefasst und ruhig am Wochenende erklärte, ich habe einen Lungenknoten.
1: Danke, Claudia Wächter in Rom. Rund 4 Jahre nach den Anschlägen auf die Nord Stream Pipelines in der Ostsee beginnt heute in Hamburg der erste Prozess gegen einen mutmaßlichen Täter. Angeklagt ist ein ukrainischer Staatsangehöriger. Die Bundesanwaltschaft wirft ihm unter anderem Kriegsverbrechen und die Herbeiführung von Sprengstoffexplosionen vor. Er soll gemeinsam mit weiteren Militärangehörigen die Anschläge geplant und ausgeführt haben. Dabei wurden im September 2022 3 der 4 Gasleitungen schwer beschädigt. Zum Fußball. In der Champions League hat der FC Bayern einen weiteren Sieg verpasst. Beim 3:3 gegen Viking Stavanger verspielten die Münchner trotz einer zwischenzeitlichen Führung den Sieg. Nach einer gelb-roten Karte für Michael Olise kassierten die Bayern in Unterzahl kurz vor Spielende den Ausgleich. Bayern-Trainer Kompany kritisierte seine Mannschaft nach der Partie im Interview bei Prime Video.
3: Totale Konzentrationsfehler, nach meiner Meinung auch. Jede Chance im Moment auch für den Gegner ist ein Tor, aber ist keine Ausrede. Es sind auch unsere eigenen Momente, die wir selbst kreieren. Und diese rote Karten ist überblöd, natürlich.
1: RB Leipzig gewann am Abend dagegen sein Heimspiel gegen PSV Eindhoven mit 1:0. Zum Wetter die aktuelle Vorhersage des Deutschen Wetterdienstes. In den nächsten Stunden zieht der Regen nach Süden.

0: und Osten ab. Vor allem im Westen zieht örtlich Nebel auf. Die Werte liegen in der Früh zwischen 12 und 5 Grad. Am Tag dann an den Alpen zunächst regnerisch, im Rest neben einigen Wolken überwiegend trocken. Im Westen, Südwesten und im Norden auch längere Zeit Sonnenschein und trocken. Höchstwerte 14 bis 21 Grad.
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1: Ich bin David Riemer. Papst Leo leidet nach Angaben seiner behandelnden Ärzte an Lungenkrebs. Dies teilte das Ärzteteam der Gemelli-Klinik in Rom nach einer Operation des 71-Jährigen mit. Bei dem Eingriff sei der untere Lappen der rechten Lunge entfernt worden. Die anschließende Untersuchung habe bestätigt, dass es sich bei dem Knoten um ein sogenanntes Lungenadenokarzinom handele. Bundespräsident Steinmeier hat den SPD-Politiker Alexander Schweizer zum neuen Bundesarbeitsminister ernannt. Steinmeier überreichte dem 53-Jährigen dazu die Ernennungsurkunde. Schweizer wird Nachfolger von Bärbel Baas. Sie hatte ihren sofortigen Rücktritt als Ministerin und als SPD-Vorsitzende erklärt. Die Ernennung nutzte Steinmeier auch für mahnende Worte an die Adresse der Koalition. Er sagte:
2: Mit dem heutigen Wechsel im Kabinett bleibt die Bundesregierung auf allen Positionen besetzt. Zugleich bleiben die Erwartungen der Deutschen bestehen. Zuallererst die Erwartung, dass die Erneuerung unseres Landes gelingt. Diese Aufgabe fordert von allen Verantwortlichen Disziplin, gegenseitiges Vertrauen und die Bereitschaft zum Kompromiss.
1: Bundespräsident Steinmeier. Im Dezember will sich in Sachsen-Anhalt der AfD-Politiker Ulrich Siegmund als Ministerpräsident zur Wahl stellen. Die CDU-Fraktion will dann noch vor der Wahl den Saal verlassen. Um so dem Verdacht aus dem Weg zu gehen, aus den CDU-Reihen könnte es Stimmen für einen AfD-Ministerpräsidenten geben.
3: Es war offenbar nicht leicht für die 15 CDU-Abgeordneten, sich auf dieses ungewöhnliche Vorgehen zu einigen. Über 3 Stunden diskutierten sie hinter verschlossenen Türen in einem Raum im Landtag hier in Magdeburg. Anschließend verkündete Fraktionschef Sven Schulze das Ergebnis. 14 Abgeordnete stimmten zu. Einer will nochmal juristische Beratung in Anspruch nehmen. Und warum das Ganze? Vor einer Woche hatte der AfD-Landtagspräsident 4 Stimmen mehr bekommen, als AfD und BSW zusammen eigentlich haben. Es folgten Spekulationen, CDU-Abgeordnete könnten mit Ja gestimmt haben. Aus Magdeburg, Dörte Hein.
1: Der mit 120 Millionen Euro maximal gefüllte Euro-Jackpot geht nach Nordrhein-Westfalen. Ein Lottospieler oder eine Tippgemeinschaft hat die richtige Zahlen getippt, teilte Westlotto mit. Damit ist der deutsche Lotterie-Rekordgewinn eingestellt. Laut dem Online-Anbieter Lotto24 stammt der Gewinner aus dem Kreis Mettmann und ist 35 Jahre alt. Zum Wetter die aktuelle Vorhersage des Deutschen Wetterdienstes. In den nächsten Stunden zieht der Regen nach Süden und Osten ab. Vor allem im Westen zieht örtlich Nebel auf. Die Werte liegen in der Früh zwischen 12 und 5 Grad. Am Tag dann an den Alpen zunächst regnerisch, im Rest neben einigen Wolken überwiegend trocken. Im Westen, Südwesten und im Norden auch längere Zeit Sonnenschein und trocken. Höchstwerte 14 bis 21 Grad.
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1: Ich bin David Riemer. Union und SPD wollen eine Steuer auf stark gezuckerte Getränke einführen. Um die Details wurde lange gestritten, jetzt gibt es eine Einigung. Der Kompromiss sieht Medienberichten zufolge eine zweistufige Steuer und Ausnahmen für kleinere Hersteller vor. Mit der Zuckersteuer will Finanzminister Klingbeil nicht nur zusätzliches Geld in den Staatshaushalt spülen, sondern auch Getränkeherstellern einen Anreiz geben, den Zuckergehalt zu senken und ihre Produkte gesünder zu machen. Papst Leo hat Lungenkrebs, das teilten seine Ärzte nach einer Operation des 71-Jährigen mit. Bei dem Eingriff wurde Leo der untere Lappen der rechten Lunge entfernt. Nach einer Gewebeuntersuchung stand dann fest, es ist Krebs.
2: Eine Schreckensnachricht für viele Gläubige. Leo selbst, sagen seine Ärzte hier, habe damit gerechnet, dass es Krebs ist. Seine Prognose sei aber gut, da der Tumor im Frühstadium entdeckt wurde. Etwa 1,5 Stunden wurde der Papst hier operiert. Alles lief wie geplant und einige Zeit später fragte er schon nach seinem Abendbrot. Erst am Wochenende hatte Leo, der sich immer fit hält, völlig überraschend erklärt, er habe einen Lungenknoten. Aus Rom. Claudia Wächter.
1: Der wohl spektakulärste Sabotageakt der deutschen Nachkriegsgeschichte steht von heute an im Zentrum eines Strafprozesses. Rund 4 Jahre nach den Anschlägen auf die Nord Stream Pipelines in der Ostsee muss sich ein Ukrainer vor dem Oberlandesgericht Hamburg als erster der mutmaßlichen Täter verantworten.
3: Am 26. September 2022 detonierten in etwa 80 Metern Tiefe mehrere Sprengsätze. Sie rissen Lecks in die Pipelines, die ursprünglich russisches Gas durch die Ostsee transportieren sollten. Laut Anklage soll der Ukrainer Drahtzieher der Sabotageaktion gewesen sein. Er und 6 weitere sollen Wochen vorher mit einer gecharterten Segeljacht von Rügen aus gestartet sein. Bei Tauchgängen soll die Gruppe 4 mit Zeitzündern versehene Sprengsätze zum Meeresboden gebracht haben. Tanja Wagner, Nachrichtenredaktion.
1: Zum Fußball. In der Champions League hat der FC Bayern einen weiteren Sieg verpasst. Beim 3:3 gegen Wikingstar Wanger verspielten die Münchner trotz einer zwischenzeitlichen Führung den Sieg. Nach einer gelb-roten Karte für Michael Olise kassierten die Bayern in Unterzahl kurz vor Spielende den Ausgleich. RB Leipzig gewann dagegen sein Heimspiel gegen PSV Eindhoven mit 1:0. Zum Wetter die aktuelle Vorhersage des Deutschen Wetterdienstes. Am Vormittag an den Alpen Regen, später lockert es hier auf, im Rest zum Teil bewölkt. Im Westen, Südwesten und im Norden gebietsweise auch länger sonnig und trocken. Höchstwerte 14 bis 19, am Oberrhein bis 21 Grad. Morgen neben einigen Wolken, überwiegend trocken, vor allem im Süden hält sich zäher Nebel. Die Werte steigen dann auf sehr milde 16 bis 21 Grad, mit den höchsten Temperaturen im Westen und Südwesten.
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0: 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Ich bin Diana Kramer. Die schwarz-rote Koalition hat ihren Streit über eine Zuckersteuer auf gesüßte Getränke beigelegt. Der Kompromiss sieht nach Informationen des Redaktionsnetzwerks Deutschland eine zweistufige Steuer und Ausnahmen für kleinere Hersteller vor. Die Zuckersteuer soll demnach heute im Kabinett beschlossen werden.
1: Ab Juli kommenden Jahres soll die Zuckersteuer bereits in Kraft treten. Finanzminister Klingbeil will damit zusätzliches Geld für den Bundeshaushalt einnehmen. Ihm geht es aber auch darum, den Getränkeherstellern einen Anreiz zu geben, den Zuckergehalt zu senken und ihre Produkte gesünder zu machen. Gegen die Steuer gibt es allerdings weiterhin Widerstand. Mehrere Agrar- und Verbraucherschutzminister der Union etwa sprechen sich dagegen aus. Begründung: Eine Zuckersteuer belastet den Kauf bestimmter Lebensmittel unnötigerweise zusätzlich. David Riemer, Nachrichtenredaktion.
0: Papst Leo XIV. Ist an Lungenkrebs erkrankt. Das haben seine behandelnden Ärzte in Rom mitgeteilt. Bei einer Operation wurde dem 71-Jährigen der untere Teil des rechten Lungenflügels entfernt. Untersuchungen hatten ergeben, dass der entfernte Knoten bösartig war. Der Papst soll sich jetzt etwa eine Woche im Krankenhaus erholen. Sich die Bewerbung von ChatGPT und Co. schreiben zu lassen, kann unter Umständen nachteilig sein. Denn weil immer mehr Bewerber zu dieser Methode greifen, setzen auch Personalabteilungen in Deutschland zunehmend KI-Systeme ein, um Bewerbungen auszusortieren. Das hat eine Umfrage der Jobseite Indeed ergeben.
2: KI lässt die Zahl von Bewerbungen steigen und das wirkt sich auf die Bewertung der Unterlagen aus. Rund die Hälfte der befragten Firmen hält Anschreiben mittlerweile für wenig aussagekräftig. Und gut 40% sortieren Bewerbungen, die offensichtlich KI-generiert sind, direkt aus. Gleichzeitig ist die Zeit in den Personalabteilungen knapp. Über ein Drittel nimmt sich gerade mal eine Minute zur Beurteilung einer Bewerbung. Immer mehr setzen daher selbst KI zur Vorauswahl ein. Dabei werden Bewerbungen teilweise aussortiert, ohne dass ein Mensch einen Blick darauf wirft. Tanja Wagner, Nachrichtenredaktion.
0: Zum Fußball. In der Champions League hat der FC Bayern einen weiteren Sieg verpasst. Bei Viking Stavanger verspielten die Münchner eine zwischenzeitliche Führung. Am Ende stand es 3:3. RB Leipzig gewann dagegen sein Heimspiel gegen Eindhoven mit 1:0. Zum Wetter, die Vorhersage des Deutschen Wetterdienstes. Am Vormittag an den Alpen Regen, später lockert es auf. Im Rest des Landes zum Teil bewölkt, im Westen, Südwesten und Norden gebietsweise auch länger sonnig und trocken. Die Höchstwerte 14 bis 19 Grad, am Oberrhein bis 21 Grad. Morgen neben einigen Wolken überwiegend trocken, die Temperaturen steigen auf sehr milde 16 bis 21 Grad. Mit den höchsten Temperaturen im Westen und Südwesten.
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0: hat über eine Zuckersteuer auf gesüßte Getränke beigelegt. Der Kompromiss sieht eine zweistufige Steuer und Ausnahmen für kleinere Hersteller vor, berichtet das RND. Mit der Zuckersteuer will Bundesfinanzminister Lars Klingbeil zusätzliche Einnahmen für den Bundeshaushalt generieren und gleichzeitig Getränkeherstellern einen Anreiz geben, den Zuckergehalt zu senken und ihre Produkte so gesünder zu machen. Die Zuckersteuer soll heute im Kabinett beschlossen werden. Schocknachricht am späten Abend aus dem Vatikan. Papst Leo XIV. Hat Lungenkrebs. Das gaben seine Ärzte nach einer Operation des 71-Jährigen bekannt. Bei dem Eingriff wurde Leo der untere Teil der rechten Lunge entfernt. Nach einer Gewebeuntersuchung stand dann fest, es ist Krebs.
1: Eine Schreckensnachricht für viele Gläubige. Leo selbst, sagen seine Ärzte hier, habe damit gerechnet, dass es Krebs ist. Seine Prognose sei aber gut, da der Tumor im Frühstadium entdeckt wurde. Etwa 1,5 Stunden wurde der Papst hier operiert. Alles lief wie geplant und einige Zeit später fragte er schon nach seinem Abendbrot. Erst am Wochenende hatte Leo, der sich immer fit hält, völlig überraschend erklärt, er habe einen Lungenknoten. Claudia Wächter, Rom.
0: Rund 4 Jahre nach den Anschlägen auf die Nord Stream Pipelines in der Ostsee beginnt in Hamburg der erste Prozess gegen einen der mutmaßlichen Täter. Angeklagt ist ein ukrainischer Staatsangehöriger. Die Bundesanwaltschaft wirft ihm unter anderem Kriegsverbrechen und die Herbeiführung von Sprengstoffexplosionen vor. Er soll gemeinsam mit weiteren Militärangehörigen die Anschläge geplant und ausgeführt haben. Dabei wurden im September 2022 3 der 4 Gasleitungen schwer beschädigt. Zum Fußball. Der FC Bayern hat in der Champions League einen weiteren Sieg verpasst. Trotz zwischenzeitlicher Führung reichte es gegen Viking Stavanger am Ende nur zu einem 3:3. Kritik von Bayern-Trainer Kompany nach dem Spiel bei Prime Video.
2: Totaler Konzentrationsfehler, nach meiner Meinung auch. Wir waren einfach nicht schlau. Nicht gegen Augsburg, wo wir dann nach 8 Sekunden ein Gegentor bekommen. Nicht heute, wo wir nach 1,5 Minuten ein Gegentor bekommen. Ein bisschen Übermut und dann einfach jede Chance im Moment auch für den Gegner ist ein Tor.
0: Besser lief's für RB Leipzig. Die Sachsen gewannen ihr Heimspiel gegen Eindhoven mit 1:0. Zum Wetter, die Vorhersage des Deutschen Wetterdienstes. Am Vormittag an den Alpen Regen, später lockert es auf. Im Rest des Landes zum Teil bewölkt, im Westen, Südwesten und im Norden gebietsweise auch länger sonnig und trocken. Die Höchstwerte 14 bis 19 Grad, am Oberrhein bis 21 Grad. Morgen neben einigen Wolken überwiegend trocken. Die Temperaturen steigen nochmal auf sehr milde 16 bis 21 Grad mit den höchsten Werten im Westen und Südwesten.
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1: Ich bin Diana Kramer. Die schwarz-rote Koalition hat ihren Streit über eine Zuckersteuer auf gesüßte Getränke beigelegt. Der Kompromiss sieht laut dem Redaktionsnetzwerk Deutschland eine zweistufige Steuer und Ausnahmen für kleinere Hersteller vor. Die Steuer soll heute im Kabinett beschlossen werden.
2: Ab Juli kommenden Jahres soll die Zuckersteuer bereits in Kraft treten. Finanzminister Klingbeil will damit zusätzliches Geld für den Bundeshaushalt einnehmen. Ihm geht es aber auch darum, den Getränkeherstellern einen Anreiz zu geben, den Zuckergehalt zu senken und ihre Produkte gesünder zu machen. Gegen die Steuer gibt es allerdings weiterhin Widerstand. Mehrere Agrar- und Verbraucherschutzminister der Union etwa sprechen sich dagegen.

0: dagegen aus. Begründung, eine Zuckersteuer belastet den Kauf bestimmter Lebensmittel unnötigerweise zusätzlich. David Riemer, Nachrichtenredaktion.
1: Papst Leo XIV. Hat Lungenkrebs, das teilten seine Ärzte am Abend in Rom mit. Bei einer Operation wurde dem 71-Jährigen der untere Teil des rechten Lungenflügels entfernt. Untersuchungen ergaben, dass der entnommene Knoten bösartig war. Der Eingriff sei aber ohne Komplikation verlaufen, heißt es. Leo soll sich nun etwa eine Woche im Krankenhaus erholen. Nach dem wohl spektakulärsten Sabotageakt der deutschen Nachkriegsgeschichte beginnt heute in Hamburg der Prozess gegen den ersten mutmaßlichen Täter. Rund 4 Jahre nach den Anschlägen auf die Nord Stream Pipelines in der Ostsee muss sich ein Ukrainer vor Gericht verantworten.
2: Am 26. September 2022 detonierten in etwa 80 Metern Tiefe mehrere Sprengsätze. Sie rissen Lecks in die Pipelines, die ursprünglich russisches Gas durch die Ostsee transportieren sollten. Laut Anklage soll der Ukrainer Drahtzieher der Sabotageaktion gewesen sein. Er und 6 weitere sollen Wochen vorher mit einer gecharterten Segeljacht von Rügen aus gestartet sein. Bei Tauchgängen soll die Gruppe 4 mit Zeitzündern versehene Sprengsätze zum Meeresboden gebracht haben. Tanja Wagner, Nachrichtenredaktion.
1: Zum Fußball. In der Champions League hat der FC Bayern einen weiteren Sieg verpasst. Bei Viking Stavanger verspielten die Münchner eine zwischenzeitliche Führung. Nach einer gelb-roten Karte für Michael Olise kassierten die Bayern dann in Unterzahl kurz vor Spielende den Ausgleich zum 3:3. RB Leipzig konnte sein Heimspiel gegen Eindhoven mit 1:0 gewinnen. Zum Wetter, die Vorhersage des Deutschen Wetterdienstes. Heute an den Alpen noch Regen, später lockert es aber auf. Im Rest des Landes teils bewölkt, in der Westhälfte und im Norden heute auch länger sonnig und trocken. Die Höchstwerte 14 bis 19 Grad am Oberrhein darüber. Morgen vereinzelt Wolken, aber überwiegend trocken. Die Temperaturen steigen nochmal auf sehr milde 16 bis 21 Grad mit den höchsten Werten im Westen und Südwesten.
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1: Ich bin Diana Kramer. Die schwarz-rote Koalition hat ihren Streit über die Zuckersteuer auf gesüßte Getränke beigelegt. Der Kompromiss sieht eine zweistufige Steuer und Ausnahmen für kleinere Hersteller vor, berichtet das Redaktionsnetzwerk Deutschland. Mit der Zuckersteuer will Bundesfinanzminister Klingbeil zusätzliches Geld für den Bundeshaushalt einnehmen und gleichzeitig Getränkeherstellern den Anreiz geben, weniger Zucker zu verwenden und ihre Produkte gesünder zu machen. Die Zuckersteuer soll heute im Bundeskabinett beschlossen werden und im kommenden Sommer in Kraft treten. Deutschlands Raucherinnen und Raucher müssen sich auf wesentlich höhere Preise für Zigaretten einstellen. Über eine Gesetzesnovelle für steigende Tabaksteuern stimmt heute der Finanzausschuss des Bundestags ab, morgen dann der Bundestag und am Freitag ist das Thema im Bundesrat.
2: Aktuell kostet eine Schachtel mit 20 Zigaretten im Schnitt schon gut 8 Euro. Ab dem kommenden Jahr soll sie dann schrittweise teurer werden. In 4 Jahren könnte sie dann schon bei 12 Euro liegen, Markenzigaretten sogar bei 14. Aus Spargründen drehen sich viele Raucher ihre Zigaretten selbst, aber auch beim Feinschnitt Tabak ist ein ordentliches Preisplus geplant. Die Tabaklobby glaubt aber, viele Raucher werden ihre Zigaretten dann einfach illegal kaufen oder im Ausland. Ursula Winkler, Nachrichtenredaktion.
1: Schocknachricht am späten

0: Guten Abend aus dem Vatikan. Papst Leo hat Lungenkrebs. Das gaben seine Ärzte nach einer Operation des 71-Jährigen bekannt. Bei dem Eingriff wurde Leo der untere Teil der rechten Lunge entfernt. Nach einer Gewebeuntersuchung stand dann fest, es ist Krebs.
1: Eine Schreckensnachricht für viele Gläubige. Leo selbst, sagen seine Ärzte hier, habe damit gerechnet, dass es Krebs ist. Seine Prognose sei aber gut, da der Tumor im Frühstadium entdeckt wurde. Etwa 1,5 Stunden wurde der Papst hier operiert. Alles lief wie geplant und einige Zeit später fragte er schon nach seinem Abendbrot. Erst am Wochenende hatte Leo, der sich immer fit hält, völlig überraschend erklärt, er habe einen Lungenknoten. Claudia Wächter, Rom.
0: Zum Fußball. Wieder kein Sieg für den FC Bayern. In der Champions League verspielten die Münchner bei Viking Stavanger eine zwischenzeitliche Führung. Michael Olise sah gelb-rot und die Bayern kassierten in Unterzahl kurz vor Schluss den Ausgleich zum 3:3. Besser lief's für RB Leipzig. Die Sachsen gewannen ihr Heimspiel gegen Eindhoven mit 1:0. Zum Wetter, die Vorhersage des Deutschen Wetterdienstes. Heute an den Alpen noch Regen, später lockert es aber auf. Im Rest des Landes teils bewölkt, in der Westhälfte und im Norden heute auch länger sonnig und trocken. Die Höchstwerte 14 bis 19 Grad, am Oberrhein darüber. Morgen vereinzelt Wolken, aber überwiegend trocken. Die Temperaturen steigen nochmal auf sehr milde 16 bis 21 Grad mit den höchsten Werten im Westen und Südwesten.
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0: News. Ich bin Diana Kramer. Auf zuckergesüßte Getränke soll bald eine Zuckersteuer erhoben werden. Darauf hat sich die schwarz-rote Koalition geeinigt und will das Ganze heute im Kabinett beschließen. Umstritten bleibt die Zuckersteuer aber trotzdem. Hessens Ministerpräsident Boris Rhein sprach im Kölner Stadtanzeiger von einer Teuersteuer.
1: Ab Juli müssen die Abgabe vor allem große Hersteller von zuckergesüßten Getränken wie Limo oder Cola zahlen. Bei einem Zuckergehalt ab 5 Gramm pro 100 Milliliter werden 26 Cent fällig. Bei 8 Gramm pro 100 Milliliter sind es 32 Cent. Der Staat verspricht sich von der Zuckersteuer Mehreinnahmen. Erfahrungen aus anderen Ländern zeigen aber, dass die Industrie, um Steuern zu sparen, die Rezepturen geändert und den Getränken einfach weniger Zucker zugefügt hat. Ein Effekt, den Gesundheitsexperten begrüßen. Katrin Müller, Nachrichtenredaktion.
0: Rund jeder Dritte mit einer Mietwohnung in einer deutschen Großstadt hält die eigene Miete für zu hoch. Das zeigt eine Forsa-Umfrage im Auftrag des Deutschen Gewerkschaftsbunds. Vor allem junge Menschen sind betroffen. Bei den unter 30-Jährigen sagen das 44%. Vor einem Spitzentreffen zur Wohnungspolitik morgen mit dem Bundesjustizministerium fordern DGB und Mieterbund deshalb mehr Tempo auch bei den Reformen zum Mietrecht und mehr sozialen Wohnungsbau. Große Sorge um den Papst. Wie gestern Abend mitgeteilt wurde, hat Leo Lungenkrebs. Nach einer Operation soll der Papst sich jetzt etwa eine Woche erholen. Noch ist offen, wie es mit seiner Therapie weitergeht.
2: Die Stimmung hier im Vatikan schwankt zwischen Unsicherheit und Hoffnung. Gut ist, dass der Tumor früh entdeckt wurde. Doch ein Teil von Leos rechten Lungenflügel wurde entfernt. Der Eingriff ist gut verlaufen. 3 Stunden lang lag der Papst hier im OP. Aber ein Rückfall ist möglich. Leo schien bisher immer gesund, hat ein Fitnessstudio in seinem Apartment hier. Trotz allem wirkt er aber gefasst. Auch sein Bruder wird gerade in den USA behandelt. Auch er hat Krebs. Aus Rom, Claudia Wächter.
0: Nach nur knapp einer Woche

0: Woche Sondierungen in Berlin haben Grüne und SPD die Gespräche dort mit der Linkspartei unterbrochen. Der Grund: Die Linke hat ihrer Fraktion beim Thema Antisemitismus eine andere Erklärung vorgelegt als ursprünglich vereinbart. Von einem Scheitern der Sondierungen wollen Grüne und SPD aber noch nicht sprechen. Man warte auf eine Rückmeldung der Linken, bevor die Gespräche weitergehen können, heißt es. Zum Wetter, die Vorhersage des Deutschen Wetterdienstes. An den Alpen heute noch letzte Schauer, später lockert es aber immer mehr auf. Im Rest des Landes meist heiter, im Norden und in der Westhälfte auch länger sonnig und trocken. Dazu 15 bis 21 Grad mit den höchsten Werten am Oberrhein. Auch morgen nach Nebelauflösung oft freundlich, vereinzelt wolkig, aber überwiegend trocken bei nochmal sehr milden 16 bis 21 Grad.
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Ein Ferngespräch aus der österreichischen Hauptstadt, das war Vienna Calling von Falco. Und damit willkommen zur neuen Ausgabe der Power Music. Heute ist Mittwoch, der 14. Oktober. Es ist kurz nach 10 durch. Ich bin Jost Alpe und bin bis 13 Uhr hier für euch da, um euch die beste Musik um diese Uhrzeit um die Ohren zu hauen. Ja, so nennen wir das hier bei Radio C. Wir haben jetzt die Goo Goo Dolls und Tucked Away. Ich habe übrigens nachher noch Mark Knopfler, The Kings, Oasis, Bryan Adams, Aerosmith. Also die Crème de la Crème der guten Musik für euch. Jetzt aber, wie gesagt, erstmal die Goo Goo Dolls.

Das waren FM mit Other Side of Midnight hier bei Radio C. Wir kommen jetzt zu dem Sänger der Band Dire Straits. Ich habe mal ein Interview mit Mark Knopfler gesehen. Da hat er vorgeführt, wie er Sultans of Swing auf die Gitarre spielt. Das Lustige war, er musste nicht hinschauen und er hat auch weiter einfach mit den Leuten weitergetalkt und einfach mit der Gitarre dann das Lied hingehaucht sozusagen. Das kann der ganz ohne hingucken. Da haben sich einfach Synapsen im Hirn gebildet. Der kann das Lied, den weckt man nachts auf, gibt ihm eine Gitarre und dann spielt das Sultans of Swing. So einfach ist das. Ob er das mit Don't Suck Me In auch kann, weiß ich nicht. Ist er Mark Knopfler.

Vom 21. Mai bis September, dem 26.2027, sind sie wieder auf Tour. Special Guest Richard Ashcroft. Ich rede natürlich über Oasis, die wir gerade gehört haben. Hier bei Radio C. Das war Talk Tonight. Freuen wir uns drauf auf die Tour nächstes Jahr. Jetzt kommt Bryan Adams. Der kommt ja immer jeden Montag und auch jeden Freitag bei uns in der Bryan Adams Radio Show. Hier habe ich ihn mit seiner Platte The Ballad of Terry Fox.

The Vices Never Had to Know. Und was ihr auch nie eventuell wissen konntet, ist, dass die Band Kings of Convenience, die wir als nächstes haben mit ihrem Song I'd Rather Dance With You, jetzt demnächst in Bangkok zu hören sind. Und zwar am 1. Dezember. Bangkok, Thailand, da treten sie auf um 19 Uhr, wenn ihr zufällig da sein solltet. Also könnt ihr dahin. Übrigens am 17. Mai im nächsten Jahr sind sie auch in Glasgow. Also da könnt ihr Kings of Convenience, die aus Norwegen kommen, lustigerweise, da eventuell live sehen. Karten für Bangkok, glaube ich, gibt es noch. Ich muss mal gucken. Gute Idee. Mal eben schauen. Karten für Bangkok. Was kosten die denn eigentlich? Da kostet wahrscheinlich der Versand mehr. Steht hier leider nicht drin. Kings of Convenience. Bangkok, 1. Dezember. Tickets. Aber ich denke, der Flug wird teurer. Gut, hier ist erstmal die

Drop the Pilot war ihr größter Hit, das war ein anderer Song, Lonely Lady von Joan Armour Trading. Hier ist Radio C, das war die erste Stunde der Power Music. Jetzt geht's gleich weiter mit den Nachrichten und danach gibt es die zweite Stunde. Vorher noch die Rainbirds mit einer sehr langen Nummer. Hier ist Sea of Time.

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1: Ich bin Diana Kramer. Im wohl spektakulärsten Sabotageakt der deutschen Nachkriegsgeschichte beginnt heute der Strafprozess. Rund 4 Jahre nach den Anschlägen auf die Nord Stream Pipelines in der Ostsee muss sich ein Ukrainer vor dem hanseatischen Oberlandesgericht in Hamburg als erster der mutmaßlichen Täter verantworten.
2: Am 26. September 2022 detonierten in etwa 80 Metern Tiefe mehrere Sprengsätze. Sie rissen Lecks in die Pipelines, die ursprünglich russisches Gas durch die Ostsee transportieren sollten. Laut Anklage soll der Ukrainer Drahtzieher der Sabotageaktion gewesen sein. Er und 6 weitere sollen Wochen vorher mit einer gecharterten Segeljacht von Rügen aus gestartet sein. Bei Tauchgängen soll die Gruppe 4 mit Zeitzündern versehene Sprengsätze zum Meeresboden gebracht haben. Tanja Wagner, Nachrichtenredaktion.
1: Deutschlands Raucherinnen und Raucher müssen sich auf deutlich höhere Preise für Zigaretten einstellen. Der Finanzausschuss des Bundestags stimmt heute über eine Gesetzesnovelle für höhere Tabaksteuern ab. Morgen geht das Thema in den Bundestag, am Freitag in den Bundesrat.
3: Aktuell kostet eine Schachtel mit 20 Zigaretten im Schnitt schon gut 8 Euro. Ab dem kommenden Jahr soll sie dann schrittweise teurer werden. In 4 Jahren könnte sie dann schon bei 12 Euro liegen, Markenzigaretten sogar bei 14. Aus Spargründen drehen sich viele Raucher ihre Zigaretten selbst, aber auch beim Feinschnitt-Tabak ist ein ordentliches Preisplus geplant. Die Tabaklobby glaubt aber, viele Raucher werden ihre Zigaretten dann einfach illegal kaufen oder im Ausland. Ursula Winkler, Nachrichtenredaktion.
1: Nach seiner Lungenoperation hat Papst Leo nach Angaben des Vatikans eine ruhige Nacht im Krankenhaus verbracht. Im Laufe des Tages heute soll es weitere Informationen geben. Dem 71-Jährigen musste gestern der untere Lappen der rechten Lunge entfernt werden, weil sich dort ein Knoten befand. Es stellte sich heraus, dass es sich um eine bösartige Krebsart handelt. Wie es mit der Behandlung weitergehen wird, hängt nach Angaben der Ärzte davon ab, ob noch Krebszellen im Körper vorhanden sind. Der wegen Betrugs verurteilte Immobilieninvestor René Benko wechselt vom Gefängnis in den Hausarrest mit Fußfessel. Ein entsprechender Antrag des Siegner Gründers wurde vom Landgericht Innsbruck gewährt. Vor wenigen Wochen wurde Benko zu 2,5 Jahren Haft wegen Schädigung seiner Gläubiger verurteilt. Zum Wetter, die Vorhersage des Deutschen Wetterdienstes. An den Alpen heute noch letzte Schauer, später lockert es aber immer mehr auf. Im Rest des Landes meist heiter, im Norden und in der Westhälfte auch länger sonnig und trocken. Dazu 15 bis

0: 21 Grad mit den höchsten Werten am Oberrhein. Auch morgen nach Nebelauflösung oft freundlich, vereinzelt wolkig, aber überwiegend trocken bei nochmal sehr milden 16 bis 21 Grad.
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Einer der größten Hits von Barclay James Harvest hier in Deutschland. Life is for living. Kennen wir aus den 70ern. Lief damals im Radio rauf und runter. Radio CD Power Music mit der zweiten Stunde. Jetzt gibt's Pulp. Die haben ja zuletzt ein ganz, ganz famoses Live-Album rausgebracht. Da werden wir sicherlich auch noch so einige Stücke draus hören. Jetzt gibt's erstmal This is Hardcore.

Pop aus den 80ern, The Catch waren das mit 25 Years, mit einer sehr hohen Falsettstimme, so nennt man das, wenn man so singt. 25 Years, komm gleich so hoch, musst du die Buchse ein bisschen enger schneiden, dann klappt das vielleicht. 25 Years, genau. Ja, so, jetzt werden wir das Pony striegeln und putzen, das muss man ja immer machen, bevor man ausreitet. Jetzt kommt nämlich Fahr mit Pony und dann geht's schon los mit dem Galopper.

Manchester Musik über Radio C. Diese Band gehörte unbedingt dazu. Die Happy Mondays mit Loose Fat Great Britain grüßt. So, jetzt werden wir ein bisschen auf dem Mond spazieren. Walk the Moon heißt die Band und das Lied Heights.

Street of Dreams U2, die haben sich zu ihrem 50-jährigen Jubiläum etwas Besonderes ausgedacht. Am 25. September haben sie an der Mount Temple Comprehensive School gespielt. Das war nämlich ihre damalige Schule. Und da haben die einen Schulhof-Gig gemacht vor rund 1000 Schülerinnen und Schülern. Und natürlich auch vor den Lehrern. Das war ein sehr emotionaler Mini-Auftritt. Sieht man auf YouTube, kann man da reinschauen und sich das mal ansehen. Sehr, sehr stark. Street of Dreams U2. So, das war sie, die zweite Stunde. Jetzt gibt's Thunderclap Newman und Something in the Air. Und ich bin gleich wieder da mit der dritten Stunde nach 12. Ich bin Jost Alpe und das ist Thunderclap Newman.

0: News. Ich bin Diana Kramer. Auf Getränke mit Zuckerzusatz soll künftig eine Extrasteuer anfallen. Einen entsprechenden Vorschlag für die Bundestagsfraktionen der schwarz-roten Koalition hat das Kabinett heute auf den Weg gebracht. Vor allem Softdrinks könnten damit für Verbraucher teurer werden. Der Beschluss im Bundestag steht allerdings noch aus.
1: Ab Juli müssen die Abgabe vor allem große Hersteller von zuckergesüßten Getränken wie Limo oder Cola zahlen. Bei einem Zuckergehalt ab 5 Gramm pro 100 Milliliter werden 26 Cent fällig. Bei 8 Gramm pro 100 Milliliter sind es 32 Cent. Der Staat verspricht sich von der Zuckersteuer Mehreinnahmen. Erfahrungen aus anderen Ländern zeigen aber, dass die Industrie, um Steuern zu sparen, die Rezepturen geändert und den Getränken einfach weniger Zucker zugefügt hat. Ein Effekt, den Gesundheitsexperten begrüßen. Katrin Müller, Nachrichtenredaktion.
0: Erstmals steht seit heute ein mutmaßlicher Täter der Nord Stream-Anschläge vor Gericht. Vor dem Hanseatischen Oberlandesgericht in Hamburg hat der Prozess gegen einen ukrainischen Staatsbürger begonnen. Die Bundesanwaltschaft wirft ihm Kriegsverbrechen vor. Er soll ein Sprengkommando geführt haben, das im September 2022 die Gasleitungen in der Ostsee zerstört hat. Erst vor wenigen Wochen wurde Immobilieninvestor René Benko zu 2,5 Jahren Haft wegen Schädigung seiner Gläubiger verurteilt. Nun wechselt er vom Gefängnis in den Hausarrest mit Fußfessel. Ein Antrag des Signa Gründers wurde vom Landgericht Innsbruck gewährt.
2: Schon einige Male hatte der Anwalt von Benko versucht, seinem Mandanten die Hafterleichterung einer häuslichen Fußfessel zu verschaffen. Diesmal verfing sein Argument, dass sich Benko auf seine weiteren Prozesse nur zu Hause angemessen vorbereiten könne. Für den Ex-Milliardär ist das nach rund 20 Monaten in Untersuchungshaft sicher eine gute Nachricht. Er soll schon in den nächsten Tagen das Gefängnis verlassen dürfen. Aus Wien, Matthias Röder.
0: Die CSU fordert erneut den sofortigen Abbruch der Sondierungsgespräche zwischen SPD, Grünen und Linkspartei in Berlin. CSU-Generalsekretär Martin Huber sagte, die Berliner Linken würden sich nicht um getroffene Vereinbarungen scheren und das Antisemitismusproblem in den eigenen Reihen nicht ernst nehmen. Die Sondierungen sind aktuell unterbrochen, weil die Linken-Fraktion eine inhaltlich abweichende Erklärung zu Antisemitismus unterzeichnet hatte. Zum Wetter, die Vorhersage des Deutschen Wetterdienstes. Nach letzten Schauern an den Alpen lockert es jetzt überall auf. Es bleibt im ganzen Land heute meist heiter und trocken, im Norden und in der Westhälfte auch länger sonnig. Dazu 15 bis 21 Grad mit den höchsten Werten am Oberrhein. Auch morgen nach Nebelauflösung oft freundlich, vereinzelt wolkig, aber meist trocken bei nochmal milden 16 bis 21 Grad.
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Kurz nach 12 Radio C mit der Power Music. Ich bin Jostalf und bin noch eine Stunde für euch da bis 13 Uhr. Das waren Bad English, The Restless Ones. Und jetzt schalten wir noch einen Gang höher. Jetzt gibt's nämlich Metallica. Und da wissen wir, jetzt wird's heftig hier bei uns im Radio, bei Radio C. Turn the Page. Übrigens im Original von Bob Seger.

Tim Finn, der Bruder von Neil Finn, der bei Crowded House dabei ist. Das war Fraction, Too Much Friction, Musik aus Australien hier bei Radio 10, der Power Music. Kein großer Hit übrigens, allerdings mehr so ein Kultklassiker, kann man dazu sagen. Das Ding ist nämlich nicht durch Verkäufe groß geworden, einfach auch, weil es häufig in der Disco gespielt wurde oder natürlich auch im Radio. Wir machen weiter mit Atlas Genius und der führt uns jetzt in die schwedische Hauptstadt. Hier ist Stockholm.

Früher war er mal bei House of Pain, kennt ihr noch, Jump Around, Jump Around. Das war ein heftiges Ding und eine gute Partynummer. Danach ist Everlast, selbstständig geworden, hat sich selbstständig gemacht, hat selbstständig Platten gemacht und das war ein Ding von ihm, Ends, hierbei.

Sehr ungewöhnliche Musik für die Beatsteaks. Das war ihre Coverversion von Ideal Monotonie hier bei Radio C. Die Power Music ist auch schon wieder zu Ende. Das war's für heute. Ihr könnt mich wieder hören am Freitag um 10 zur Power Music oder aber morgen Abend um 21 Uhr zu den US Rock Charts Classics. Was haben wir sonst noch so heute im Programm? Heute ist Mittwoch. Da gibt es jetzt erstmal Nonstop Music bis 16 Uhr. Danach die Rush Hour mit Conny Farren. Dann um 19 Uhr die Awesome Mix Radio Show mit Emma Scott. Und dann kommt der kultige Night Flight mit meinem Kollegen Armin Törkel, das Ganze ab 21 Uhr. Und am Schluss der heutigen Ausgabe gibt es jetzt noch Katie Tunstall, Suddenly I See. Ich bin Jost Alpe und wünsche einen flotten Tag. Tschüss.

0: News. Ich bin Diana Kramer. Die schwarz-rote Koalition hat ihren Streit über eine Steuer auf zuckerhaltige Getränke beigelegt. Ab Juli kommenden Jahres sollen laut einem Kabinettsbeschluss je nach Zuckergehalt 26 oder 32 Cent steuerfällig werden. Kleine Hersteller mit weniger als 1 Million Litern im Jahr sollen davon ausgenommen sein.
1: Mit der Steuer will Finanzminister Lars Klingbeil Geld für den Bundeshaushalt einnehmen und zugleich die Hersteller dazu bringen, den Zuckergehalt ihrer Getränke zu senken. Für 2027 rechnet die Bundesregierung mit rund 690 Millionen Euro Einnahmen. Kritik kommt aus der Union. Hessens Ministerpräsident Boris Rhein nennt die Abgabe eine Teuersteuer. Sie belastet die Bürger zusätzlich und gefährde Arbeitsplätze in der Getränkeindustrie. Auch andere unionsgeführte Länder hatten sich zuletzt gegen die Steuer ausgesprochen. Thomas Bleskin, Nachrichtenredaktion.
0: Auch Zigaretten werden teurer. Der Finanzausschuss des Bundestags hat heute für höhere Tabaksteuern gestimmt. Zwischen 2027 und 2030 steigen die Steuern schrittweise. Eine Packung mit 20 Zigaretten könnte 2030 fast 12 Euro kosten. Aktuell sind es im Schnitt um 8 Euro. Auch Drehtabak, Shisha-Tabak und E-Zigaretten sollen teurer werden. Große Sorge um den Papst. Leo XIV. Ist an Lungenkrebs erkrankt. Das gaben seine Ärzte am Abend nach einer Operation bekannt. Im Krankenhaus soll sich der Papst jetzt etwa eine Woche erholen. Wie es mit seiner Therapie dann weitergeht, ist noch offen.
2: Die Stimmung hier im Vatikan schwankt zwischen Unsicherheit und Hoffnung. Gut ist, dass der Tumor früh entdeckt wurde. Doch ein Teil von Leos rechten Lungenflügel wurde entfernt. Der Eingriff ist gut verlaufen. 3 Stunden lang lag der Papst hier im OP. Aber ein Rückfall ist möglich. Leo schien bisher immer gesund, hat ein Fitnessstudio in seinem Apartment hier. Trotz allem wirkt er aber gefasst. Auch sein Bruder wird gerade in den USA behandelt. Auch er hat Krebs. Claudia Wächter, Rom.
0: Der Gewinner des Rekord-Euro-Jackpots von 120 Millionen Euro ist gefunden. Der 35-Jährige aus dem Kreis Mettmann bei Düsseldorf wurde telefonisch über seinen Gewinn informiert. Er sei überwältigt und völlig sprachlos gewesen, teilte der Online-Anbieter Lotto24 mit. Für die Ziehung am Dienstag hatte der Mann den Tippschein eher zufällig und kurzfristig ausgefüllt. Sein Einsatz lag bei 36,80 Euro. Zum Wetter, die Vorhersage des Deutschen Wetterdienstes. Nach letzten Schauern an den Alpen lockert es jetzt überall auf. Es bleibt im ganzen Land heute meist heiter und trocken, im Norden und in der Westhälfte auch länger sonnig. Dazu 15 bis 21 Grad mit den höchsten Werten am Oberrhein. Auch morgen nach Nebelauflösung oft freundlich, vereinzelt wolkig, aber meist trocken bei nochmal milden 16 bis 21 Grad.
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1: Ich bin Thomas Brockt. Die schwarz-rote Koalition hat ihren Streit über eine Steuer auf zuckergesüßte Getränke beigelegt. Ab Juli 2027 sollen laut einem Kabinettsbeschluss je nach Zuckergehalt 26 oder 32 Cent Steuer fällig werden. Kleine Hersteller mit weniger als 1 Million Litern im Jahr sollen davon ausgenommen sein.
2: Mit der Steuer will Finanzminister Lars Klingbeil Geld für den Bundeshaushalt einnehmen und zugleich die Hersteller dazu bringen, den Zuckergehalt ihrer Getränke zu senken. Für 2027 rechnet die Bundesregierung mit rund 690 Millionen Euro Einnahmen. Kritik kommt aus der Union. Hessens Ministerpräsident Boris Rhein nennt die Abgabe eine Teuersteuer. Sie belaste die Bürger zusätzlich und gefährde Arbeitsplätze in der Getränkeindustrie. Thomas Bleskin, Nachrichtenredaktion.
1: Rund 4 Jahre nach dem Anschlag auf die Nord Stream Pipelines in der Ostsee hat in Hamburg der Prozess gegen einen der mutmaßlichen Täter begonnen. Der Ukrainer muss sich unter anderem wegen des Vorwurfs eines Kriegsverbrechens verantworten. Die Bundesanwaltschaft wirft ihm außerdem die Herbeiführung von Sprengstoffexplosionen, Zerstörung von Bauwerken sowie die Störung öffentlicher Betriebe vor. Die Anschläge auf die Nord Stream Gasleitungen hatten im September 2022 weltweit für Schlagzeilen gesorgt. Vor wenigen Wochen wurde Immobilieninvestor René Benko zu 2,5 Jahren Haft wegen Schädigung seiner Gläubiger verurteilt. Nun wechselt er vom Gefängnis in den Hausarrest mit Fußfessel. Ein entsprechender Antrag des Signa-Gründers wurde vom Landesgericht Innsbruck gewährt.
3: Schon einige Male hatte der Anwalt von Benko versucht, seinem Mandanten die Hafterleichterung einer häuslichen Fußfessel zu verschaffen. Diesmal verfing sein Argument, dass sich Benko auf seine weiteren Prozesse nur zu Hause angemessen vorbereiten könne. Für den Ex-Milliardär ist das nach rund 20 Monaten in Untersuchungshaft sicher eine gute Nachricht. Er soll schon in den nächsten Tagen das Gefängnis verlassen dürfen. Aus Wien, Matthias Röder.
1: Zigaretten werden teurer. Der Finanzausschuss des Bundestags hat heute für höhere Tabaksteuern gestimmt. Zwischen 2027 und 2030 steigen die Steuern schrittweise. Eine Packung mit 20 Zigaretten könnte 2030 fast 12 Euro kosten. Aktuell sind es im Schnitt um 8 Euro. Auch Drehtabak, Shisha-Tabak und E-Zigaretten werden teurer. Zum Wetter, die aktuelle Vorhersage des Deutschen Wetterdienstes. In weiten Teilen des Landes gibt es heute goldenes Oktoberwetter mit Sonnenschein. Dazu bleibt es bis zum Abend meist trocken. Die Temperaturen liegen bei 15 bis 21 Grad mit den höchsten Werten am Oberrhein. Morgen dann noch einmal ähnlich schön. Nach Nebelauflösung wird es meist freundlich. Vereinzelt ziehen Wolken durch, Regen ist aber nicht in Sicht. Dazu noch einmal sehr mild bei 16 Grad im Norden und bis 21 Grad im Südwesten.
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1: Ich bin Thomas Vogt. Kinder unter 13 Jahren sollen in Deutschland künftig grundsätzlich keine sozialen Netzwerke wie TikTok, Snapchat oder Instagram

0: nutzen dürfen. Das Bundeskabinett hat dafür Eckpunkte beschlossen, die gelten sollen, bis es eine EU-weite Regelung gibt.
1: Die deutschen Social-Media-Beschränkungen müssen noch durchs Kabinett, dann durch Bundestag und Bundesrat. Das kann also noch Monate dauern, bis die in Kraft treten. Damit kommen sie aber vielleicht immer noch schneller als die EU-Regeln. Inhaltlich schält sich aber eine ungefähr gleiche Linie heraus. Unter 13 Jahren kein Social Media, danach nur eingeschränkt. Und es soll strengere Vorgaben für die Plattformen geben, insbesondere suchtfördernde Algorithmen für Jugendliche zu unterlassen. Solche Vorgaben an die Plattformen lassen sich allerdings nur von der EU wirksam durchsetzen. Ronny Thorau, Berlin.
0: Die Bundesregierung hat auch eine Steuer auf zuckerhaltige Getränke auf den Weg gebracht. Betroffen sind Softdrinks mit mindestens 5 Gramm Zucker pro 100 Milliliter, also Limonaden, Eistees, Energydrinks oder Fruchtsaftgetränke mit Zuckerzusatz. Die Steuer soll ab Juli 2027 gelten und in 2 Stufen je nach Zuckergehalt erhoben werden. Laut Finanzministerium könnte der Bund damit 690 Millionen Euro im kommenden Jahr einnehmen. Schwere Unwetter haben in vielen Regionen Griechenlands Schäden angerichtet. In einigen Gegenden fiel der Strom aus. Auch der Fährverkehr ist stark eingeschränkt.
2: Die heftigen Unwetter haben vielen Urlaubern die Ferien vermiest. Flüge nach Rhodos mussten nach Kreta umgeleitet werden. In zahlreichen Regionen fiel innerhalb von nur 12 Stunden so viel Regen wie sonst im gesamten Oktober. In der Ägäis peitschen schwere Stürme über das Meer. Die meisten Fähren bleiben in den Häfen. Takisaphos, Athen.
0: Rund 4 Jahre nach dem Anschlag auf die Nord Stream Pipelines in der Ostsee hat in Hamburg der Prozess gegen einen der mutmaßlichen Täter begonnen. Der Ukrainer muss sich unter anderem wegen des Vorwurfs eines Kriegsverbrechens verantworten. Die Bundesanwaltschaft wirft ihm außerdem die Herbeiführung von Sprengstoffexplosionen, Zerstörung von Bauwerken sowie die Störung öffentlicher Betriebe vor. Die Anschläge auf die Nord Stream Gasleitungen hatten im September 2022 weltweit für Schlagzeilen gesorgt. Zum Wetter, die aktuelle Vorhersage des Deutschen Wetterdienstes. In weiten Teilen des Landes gibt es heute goldenes Oktoberwetter mit Sonnenschein. Dazu bleibt es bis zum Abend meist trocken. Die Temperaturen liegen bei 15 bis 21 Grad mit den höchsten Werten am Oberrhein. Morgen dann noch einmal ähnlich schön. Nach Nebelauflösung wird es meist freundlich. Vereinzelt ziehen Wolken durch, Regen ist aber nicht in Sicht. Dazu noch einmal sehr mild bei 16 Grad im Norden und bis 21 Grad im Südwesten.
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1: Ich bin Thomas Brockt. Die schwarz-rote Koalition hat ihren Streit über eine Steuer auf zuckergesüßte Getränke beigelegt. Ab Juli 2027 sollen laut einem Kabinettsbeschluss je nach Zuckergehalt 26 oder 32 Cent steuerfällig werden. Kleine Hersteller mit weniger als 1 Million Litern im Jahr sollen davon ausgenommen sein.
2: Mit der Steuer will Finanzminister Lars Klingbeil Geld für den Bundeshaushalt einnehmen und zugleich die Hersteller dazu bringen, den Zuckergehalt ihrer Getränke zu senken. Für 2027 rechnet die Bundesregierung mit rund 690 Millionen Euro Einnahmen. Kritik kommt aus der Union. Hessens Ministerpräsident Boris Rhein nennt die Abgabe eine Teuersteuer. Sie belastet die Bürger zusätzlich und gefährde Arbeitsplätze in der Getränkeindustrie.

0: Nachrichtenredaktion.
1: Plattformen wie TikTok, Snapchat oder Instagram sollen für Kinder unter 13 Jahren in Deutschland künftig tabu sein. Das Bundeskabinett beschloss in Berlin Eckpunkte für Übergangsregeln, bis entsprechende EU-weite Social-Media-Beschränkungen in Kraft sind. Diese hatte die EU-Kommission im September angekündigt. Wegen der Abstimmungen im EU-Parlament und zwischen den Mitgliedstaaten könnte es theoretisch lange dauern, bis es tatsächlich dazu kommt. Papst Leo hat Krebs und erholt sich nach seiner OP weiter in einem Krankenhaus in Rom. Dem 71-Jährigen wurde ein bösartiger Tumor aus seiner rechten Lunge entfernt. Wie es nun für ihn weitergeht, ist unklar.
2: Das wird schon alles gut gehen, sagt Leos Bruder in den USA optimistisch. Auch er hat Krebs und wird von Papstmitarbeitern hier auf dem Laufenden gehalten. Danach geht's Leo offenbar gut, er hat keine Schmerzen. Doch ob die OP den Krebs komplett entfernt hat, ob weitere Therapien notwendig sind, das checken Ärzte hier gerade. Die Ungewissheit bleibt also, auch wenn Leo die erste Hürde seiner Krankheit genommen hat. Aus Rom, Claudia Wächter.
1: Schwere Unwetter haben auf der griechischen Urlaubsinsel Rhodos ein Todesopfer gefordert. An der Küste wurde ein Mann leblos aufgefunden. Er soll von den Wassermassen mitgerissen worden sein. Sein Auto wurde im Meer gefunden. Auch in anderen Teilen Griechenlands richteten Starkregen und heftige Sturmböen schwere Schäden an. In einigen Gegenden fiel der Strom aus. Auch der Fährverkehr ist stark eingeschränkt. Zum Wetter, die aktuelle Vorhersage des Deutschen Wetterdienstes. In weiten Teilen des Landes gibt es heute goldenes Oktoberwetter mit Sonnenschein. Dazu bleibt es bis zum Abend meist trocken. Die Temperaturen liegen bei 15 bis 21 Grad mit den höchsten Werten am Oberrhein. Morgen dann noch einmal ähnlich schön. Nach Nebelauflösung wird es meist freundlich. Vereinzelt ziehen Wolken durch, Regen ist aber nicht in Sicht. Dazu noch einmal sehr mild bei 16 Grad im Norden und bis 21 Grad im Südwesten.

Das war die Band Talk Talk und der Track Today aus ihrem 1982er Debütalbum The Party's Over. Ja, bei uns ist die Party keinesfalls over. Sie hat gerade eben erst begonnen, denn hier ist die Rush Hour bei Radio C heute am Mittwoch, dem 14. Oktober 2026. Hi, ich bin Colli Ferrant. Ja, Mitte Oktober, da will ich euch ein paar schöne Sommergefühle ins Radio zaubern, gleich mit frischer neuer Musik, denn der Song erschien am 17. Juli dieses Jahres, heißt Backseat Driving von der Reggae-Rockband aus Kalifornien, Slightly Stupid, hören wir in wenigen Minuten. Aber erstmal die amerikanische Band No Doubt um die Sängerin Gwen Stefani aus dem Jahre 1995. Der Song heißt Spiderwebs, wurde geschrieben von Gwen Stefani und es handelt sich dabei um einen Stalker, der Gwen ständig angerufen hat, quasi stündlich und ihr unglaubliche Sachen erzählt hat. Ich will gar nicht wissen, was. Aber den Song, den wollen wir hören und zwar jetzt hier bei Radio C.

Ein unglaubliches, man kann schon sagen, Meilenstein-Album der Beatles. Na, ihr habt schon erraten, Sgt. Pepper's Lonely Hearts Club Band. Und es gilt eigentlich als die Geburtsstunde des Psychedelic Rock und war ein absolutes Konzeptalbum. Jetzt werden einige vielleicht sagen, ja Moment mal, Pink Floyd waren damals auch schon am Start, aber eben damals lange noch nicht so populär wie dann später, als das Album The Dark Side of the Moon erschien. Aber das ist eine andere Geschichte. Also gleich Sgt. Pepper's Lonely Hearts Club Band. Und wir bleiben beim Thema, denn dieses Album wurde ja bekanntlich in den berühmten Abbey Road Studios aufgenommen. Und wer war da auch an den Reglern? Kein geringerer als ein gewisser Alan Parsons. Und der sollte später, nämlich im Jahr 1976, seine eigene Band gründen, sein eigenes Projekt, muss man sagen, nämlich The Alan Parsons Project. Und das Debütalbum war ein echter Knaller, auch ein Konzeptalbum, das damals unglaublich viel Aufsehen erregte, nämlich Tales of Mystery and Imagination, Edgar Allan Poe. Und daraus hören wir jetzt The System of Dr. Parr and Professor Feather. Just

Radio C mit Conny und ich habe gleich dreimal in mein reichhaltiges Vinylarchiv gegriffen. Das nämlich war gerade eben das Debütalbum von Simply Red, nämlich Picture Book aus dem Jahre 1986 und ein Track, den man nicht so oft im Radio hört, aber natürlich bei uns, Jericho. Und gleich gehen wir ganz weit zurück in der Zeit, ins Jahr 1967.

Das hat man ja öfter. Hinter einem positiven, ja gerade fröhlichen Popsong verbirgt sich ein ziemlich ernster, geradezu düsterer Text. Wie auch bei diesem Song hier von Third Eye Blind aus dem Jahre 1997, See Me Charmed Live. Es handelt sich nämlich um einen Song über die verheerenden Wirkungen von Drogen, in diesem speziellen Fall von der Abhängigkeit von Crystal Meth. Ja, wir haben hier auch Drogen bei Radio C. Die sind allerdings völlig ungefährlich und haben auch keine blöden Nebenwirkungen, denn unsere Droge ist die Musik. Und da sind wir jetzt wieder in Großbritannien im Jahr 1983 in der New Wave Era. Die Band Blue Zoo werden wir gleich hören und Cry Boy Cry. Der Song war damals recht erfolgreich, nämlich Nummer 13 in den britischen Charts. Jetzt wird's aber wieder mal Zeit für aktuelle Musik aus dem Januar 2026, nämlich, und da schippern wir mit dem Kanu wieder über den großen Tümpel nach Amerika und sind im sonnigen Kalifornien. Ja, der Sommer geht allmählich vorbei, aber in Los Angeles zum Beispiel gibt sich der Sommer noch lange nicht geschlagen. Da haben wir heute Sonnenschein und 27 Grad. Na, da wollen wir doch gerne mal hin und hören Musik von der Band Joyce Maynor. Hier ist I Used to Go to This Bar.

Ach, wie schön, dass uns der großartige Van Morrison auch in den 2000ern erhalten bleibt. Das war aus seinem 2023er Album Movin' on Skiffle der Song Freight Train. Und wenn ihr gerade Richtung Heimat moved auf 2, 4, 6 oder 8 Rädern oder vielleicht auch schwimmenderweise durch einen See, wer weiß, dann habe ich für euch gleich wundervolle Musik aus Großbritannien. Nämlich die Band Radiohead kennt ihr natürlich und der Song Karma Police aus dem Jahre 1997. Aber es muss nicht immer England oder Amerika sein. Nein, auch in Deutschland gibt es gute Bands, zum Beispiel H-Blocks, geschrieben am Schluss mit X, falls ihr das mal googeln wollt, aus dem Jahre 2007. Und wenn ihr den deutschen Kinofilm Der Rote Baron aus dem Jahre 2008 kennt und schon mal gesehen habt, dann kennt ihr natürlich auch diesen Song, denn der war auf dem Soundtrack zu finden. Leaving heißt er und den hören wir jetzt.

Ach ja, der gute alte Bob Dylan hat so mancher Band zu großartigen Hits verholfen mit seinen Songs, die dann gecovert wurden. Ob das nun Manfred Mann's Earth Band ist oder der Boss Bruce Springsteen oder eben auch, wie gerade eben gehört, The Birds. 1965 hat Bob Dylan diesen Song veröffentlicht, Mr. Tambourine Man, aber The Birds haben es im selben Jahr zum weltweiten Hit gemacht. Nummer 1 in den American Billboard Hot 100 Pop Charts und Nummer 1 in England, Top 10 all over the world. Was für ein wundervoller Song. Hier ist Radio C, die Rush Hour. Hi, ich bin Cody Farin und gleich gibt's noch eine Stunde, noch eine Runde feinsten Feierabendrock. Wir starten nach den Nachrichten direkt mit Fleetwood Mac. Und wenn ihr denkt, 1965 war schon verdammt weit zurück in der Zeit, es kommt noch heftiger. Wir sind nämlich jetzt eigentlich im Jahr 1935. Ja, das waren unruhige Zeiten, wie ihr wisst. Da gab es eine Oper namens Porgy and Bess und wir hören gleich einen Song daraus, geschrieben im Original von George und Ira Gershwin. Aber dann reisen wir ins Jahr 1984. Da hat die Band Bronski Beat nämlich aus diesem Song nochmal einen weltweiten Hit gemacht. Den hören wir jetzt. It Ain't Necessary So.

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1: Ich bin Thomas Brockt. Bundeskanzler Merz will, dass sich die EU stärker gegen unfaire Handelspraktiken anderer Staaten wehrt. Beim bevorstehenden EU-Gipfel soll deshalb über ein neues Instrument zum Schutz von Industrie- und Lieferketten beraten werden.
2: Merz nannte China zwar nicht ausdrücklich, sein Ärger dürfte sich aber vor allem gegen Peking richten. Denn er sprach von hohen staatlichen Subventionen, künstlich niedrigen Preisen und Überkapazitäten. All das wirft die Bundesregierung den Chinesen immer wieder vor. Der Kanzler forderte, dass die EU bei gezielten Angriffen auf einzelne Branchen künftig schneller reagieren kann. Deutschland und Frankreich haben laut Merz dafür Vorschläge gemacht, über die beim Gipfel möglichst zügig entschieden werden soll. Thomas Bleskin, Nachrichtenredaktion.
1: Die Bundesregierung hat eine Steuer auf zuckerhaltige Getränke auf den Weg gebracht. Betroffen sind Softdrinks mit mindestens 5 Gramm Zucker pro 100 Milliliter, also Limonaden, Eistees, Energydrinks oder Fruchtsaftgetränke mit Zuckerzusatz. Die Steuer soll ab Juli 2027 gelten und in 2 Stufen je nach Zuckergehalt erhoben werden. Laut Finanzministerium könnte der Bund damit 690 Millionen Euro im Jahr 2027 einnehmen. Schwere Unwetter haben in vielen Regionen Griechenlands Schäden angerichtet. In einigen Gegenden fiel der Strom aus. Auch der Fährverkehr ist stark eingeschränkt.

0: Die heftigen Unwetter haben vielen Urlaubern die Ferien vermiest. Flüge nach Rhodos mussten nach Kreta umgeleitet werden. In zahlreichen Regionen fiel innerhalb von nur 12 Stunden so viel Regen wie sonst im gesamten Oktober. In der Ägäis peitschen schwere Stürme über das Meer. Die meisten Fähren bleiben in den Häfen. Vielerorts fiel auch der Unterricht aus. Aus Athen, Takis Tsafos.
1: Zwei Unbekannte haben mitten in Essen zwei Justizbeamte angegriffen und einen 34 Jahre alten Häftling befreit. Die beiden Justizbediensteten, die den Gefangenen in eine Arztpraxis bringen sollten, wurden überwältigt und gefesselt. Der Häftling und seine beiden Helfer flüchteten anschließend in unterschiedliche Richtungen. Die Polizei ist im Großeinsatz und warnt, die Männer könnten bewaffnet sein. Zum Wetter, die aktuelle Vorhersage des Deutschen Wetterdienstes. In weiten Teilen des Landes gibt es heute goldenes Oktoberwetter mit Sonnenschein. Dazu bleibt es bis zum Abend meist trocken. Die Temperaturen liegen bei 15 bis 21 Grad mit den höchsten Werten am Oberrhein. Morgen dann noch einmal ähnlich schön. Nach Nebelauflösung wird es meist freundlich. Vereinzelt ziehen Wolken durch, Regen ist aber nicht in Sicht. Dazu noch einmal sehr mild bei 16 Grad im Norden und bis 21 Grad im Südwesten.

Das waren Fleetwood Mac aus dem Jahre 1987 und dem Album Tango in the Night, das übrigens als letztes Album in der klassischen Besetzung gilt, nämlich mit Mick Fleetwood, John und Christine McVie, Stevie Nicks und Lindsey Buckingham. Der Track Family Man. Wir sind euer Familiensender, nämlich Radio C. Ihr hört die Rush Hour. Hi, ich bin Colly Farren und heute ist Mittwoch, der 14. Oktober 2026 und in wenigen Minuten, da gibt's Musik aus Großbritannien. Ja, ich muss schon wieder rüber paddeln über den großen Tümpel. Da treffen wir die britische Psychedelic Rockband Temples aus dem Studioalbum Bliss, übrigens ihr fünftes, und das erschien im Juni 2026 sozusagen fast frisch ausgepackt. Der Track Glimmer, der kommt gleich auf euch zu. Meine Güte, jetzt bin ich gerade eben gepaddelt, jetzt muss ich schon wieder zurück nach Amerika über den großen Tümpel, denn da sind wir bei der Alternative Rock Band 10,000 Maniacs aus dem Jahr 1987. Da erschien ihr Breakout-Album, kann man sagen, In My Tribe. What's the matter here? Fragen Sie. Naja, was ist hier los? Na klar, die richtige Musik für den Feierabend ist hier los. Bei Radio C.

Radio C spielt Musik aus Kanada von der Band The Pursuit of Happiness, ihrem Debütalbum aus 1988 namens Love Junk. Kein geringerer als Todd Rundgren hat es damals produziert, der Track She's So Young. Und gleich tauchen wir ein in die Roaring 60s, jawohl, in die goldenen 60er Jahre ins Jahr 1968 und sind bei einem Frühwerk der Band Status Quo, nämlich Pictures of Matchstick Man. Den Song hat Francis Rossi geschrieben und es geht in diesem Song um seine Ex-Frau, die ihn seiner Meinung nach schlecht behandelt hat. Ja, der Ärmste. Aber er wurde belohnt dafür, denn Status Quo hat mit diesem Song ihren ersten großen Hit in Großbritannien, Nummer 7 und sogar Nummer 12 in den American Billboard Hot 100 Pop Charts, sollte allerdings ihr einziger Hit in Amerika überhaupt bleiben. Hören wir in wenigen Minuten. Wir bleiben in Großbritannien, allerdings diesmal im August 2008 und hören die Band Keane, die damals ihren Stil verändert hat, denn der Song Spiraling, der markiert eine deutliche musikalische Veränderung für die Band weg von den reinen melancholischen Klavierballaden ihrer Anfangszeit hin zu einem von den 80er Jahren inspirierten Synthie-Pop und Pop-Rock-Sound. Hören wir uns das mal an.

Ich glaube, ich habe noch nie einen schlechten Song von Lenny Kravitz gehört. Das war einer der besonders guten, ein richtiger explosiver Rocker. Eine Hymne, kann man schon sagen. Are You Gonna Go My Way aus 1993. Lenny Kravitz, der hat's wirklich drauf. Wir haben's auch drauf und ihr habt's drin, nämlich Radio C. Wir sind euer Lieblingssender, das hoffe ich doch zumindest. Und ihr hört hier die Rush Hour mit Conny. Gleich mit einer meiner Lieblingsbands. Und das sind die Bangles, die es ja tatsächlich wieder gibt. Und ich muss ja zugeben, ich war in den 80er Jahren ziemlich verknallt in Susanna Hoffs wegen ihrer wunderschönen Kulleraugen. Und wenn ich so die aktuellen Bilder sehe, ich meine, die Gute ist ja mittlerweile auch schon 67 Jahre alt. Wenn die nicht alle mit KI und Filter bearbeitet wurden, muss ich sagen, sieht sie immer noch fantastisch aus. Aber lassen wir

Das. Die Bilder kann ich euch ohnehin nicht zeigen, wegen der mäßigen Bildqualität im Radio. Aber den Song werdet ihr gleich hören. Kommt übrigens im Original von Simon & Garfunkel. Da war das eine schöne Ballade. Und die Bangles, die haben eine richtig heiße Nummer draus gemacht. Hazy Shade of Winter. Hören wir gleich. Vorher gibt's etwas aktuellere Musik, nämlich aus dem Februar 2024. Da erschien das 6. Studioalbum der Band Real Estate, nämlich Daniel, und wir hören Water Underground. In dem Text geht es um eine Metapher für den unbewussten, mysteriösen Teil des Gehirns, aus dem Kreativität entspringt. Tja, das klingt hochinteressant.

Das war die Londoner Künstlerin Ella Smoker mit dem originellen Künstlernamen G.G. Lum und die Single Splat, erschienen im Oktober 2023 und als Track dann ein Jahr später auf ihrem Studioalbum The Garden Dream hier bei Radio C. Jetzt geht es im Eiltempo in die Vereinigten Staaten von Amerika und ins Jahr 1996 zur Band Tonic. Und ihr erfolgreiches Debütalbum hieß damals Lemon Parade. Davon hören wir gleich Open Up Your Eyes. Ich sage Open Up Your Ears, denn hier ist Radio C jetzt mit den Cooks. Und da geht's wieder zurück nach Großbritannien. Ich bin jetzt aber zu faul, mit dem Kanu zu schippern. Nein, ich mache das jetzt einfach mal mit dem Finger auf dem Globus. Da sind wir im Jahr 2006 und dem Album Inside In, Inside Out war das Debütalbum der Cooks. Und der Song war recht erfolgreich, nämlich Nummer 5 in den britischen UK Singles Charts. Außerdem gab's dafür 6-fach Platin. Ja, da konnten sich die Cooks so einiges an die Wand hängen. Diesen Song schrieb der Sänger Luke Pritchard bereits im Alter von 16 Jahren. Früh übt sich, was ein Rockstar werden will. Hier ist Naiv.

Bekannte Künstler, seltener gehörte Songs, dafür sind wir hier bei Radio C ja bekannt. Dieser hier kam aus dem Jahre 1972 und war damals die B-Seite der erfolgreichen Hitsingle Crocodile Rock. Das war natürlich Elton John hier bei Radio C. Kinder, wie die Zeit vergeht. Die Rush Hour geht gleich schon in die nächste Stunde. Ich bin Cody Farron, habe für euch dann noch eine Runde feinsten Feierabendrock. Wir hören unter anderem Songs von Chris Isaak, Nirvana oder Queen. Nun ziehe ich mal wieder was aus meinem reichhaltigen Vinylarchiv, nämlich Vinyl Confessions, das 8. Studioalbum im Jahr 1982 von der Band Kansas. Hier ist Play the Game Tonight. I play it on Radio C.

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1: Ich bin Thomas Brockt. Immer mehr Menschen in Deutschland werden pflegebedürftig, darum sind die Pflegekassen in einer historischen Finanzkrise. Eine Expertenkommission soll in den kommenden Monaten Vorschläge machen, wie sich die Lage bessern könnte. Die Bundesregierung hat das Gremium heute eingesetzt.
2: Die erste Hilfe für die Pflegekassen hat noch die Regierung geleistet. Nach einer langen Nacht beschloss die Koalition unter anderem, Kinderlose stärker zu belasten. Den ganz großen Wurf soll jetzt die Kommission vorbereiten. Im Kern will die Regierung die häusliche Pflege stärken und die Finanzen stabilisieren. Leistungen sollen zielgenauer werden. Gesundheitsminister Linnemann will den Fokus auf diejenigen legen, die jeden Tag zu Hause Verantwortung für Angehörige übernehmen. Nach seinem Willen soll die Reform schon im Januar in Kraft treten. Thomas Bremser, Nachrichtenredaktion.
1: Plattformen wie TikTok, Snapchat oder Instagram sollen für Kinder unter 13 Jahren in Deutschland künftig tabu sein. Das Bundeskabinett beschloss in Berlin Eckpunkte für Übergangsregeln, bis entsprechende EU-weite Social-Media-Beschränkungen in Kraft sind. Diese hatte die EU-Kommission im September angekündigt. Wegen der Abstimmungen im EU-Parlament und zwischen den Mitgliedstaaten könnte es theoretisch lange dauern, bis es tatsächlich dazu kommt. Bundeskanzler Merz will, dass sich die EU stärker gegen unfaire Handelspraktiken anderer Staaten wehrt. Beim bevorstehenden EU-Gipfel soll deshalb über ein neues Instrument zum Schutz von Industrie- und Lieferketten beraten werden.
3: Merz nannte China zwar nicht ausdrücklich, sein Ärger dürfte sich aber vor allem gegen Peking richten. Denn er sprach von hohen staatlichen Subventionen, künstlich niedrigen Preisen und Überkapazitäten. All das wirft die Bundesregierung den Chinesen immer wieder vor. Der Kanzler forderte, dass die EU bei gezielten Angriffen auf einzelne Branchen künftig schneller reagieren kann. Deutschland und Frankreich haben laut Merz dafür Vorschläge gemacht, über die beim Gipfel möglichst zügig entschieden werden soll.

0: Thomas Bleskin, Nachrichtenredaktion.
1: Schwere Unwetter haben auf der griechischen Urlaubsinsel Rhodos ein Todesopfer gefordert. An der Küste wurde ein Mann leblos aufgefunden. Er soll von den Wassermassen mitgerissen worden sein. Sein Auto wurde im Meer gefunden. Auch in anderen Teilen Griechenlands richteten Starkregen und heftige Sturmböen schwere Schäden an. In einigen Gegenden fiel der Strom aus. Auch der Fährverkehr ist stark eingeschränkt. Zum Wetter die aktuelle Vorhersage des Deutschen Wetterdienstes. In der Nacht meist gering bewölkt oder klar, vor allem in der Mitte und im Süden bildet sich Nebel. Dazu Tiefstwerte an den Küsten um 11, ansonsten 8 bis 1 Grad. Morgen tagsüber dann wieder recht schön. Nach Nebelauflösung wird es meist freundlich, vereinzelt ziehen Wolken durch. Regen ist aber nicht in Sicht. Dazu erneut sehr mild bei 16 Grad im Norden und bis 21 Grad im Südwesten.

Das war so richtig gemütlicher Feierabend-Sound von Chris Isaak und Lie to Me. Und der perfekte Auftakt für noch eine Stunde, noch eine Runde feinsten Feierabend-Rock hier bei Radio C in der Rush Hour am Mittwoch, dem 14. Oktober. Hi, ich bin Cody Farron, gleich mit Indie-Rock von Waves on Waves. Und stilistisch kann ich dazu eine Figur aus Loriot zitieren. Ein Klavier. Und textlich befasst sich dieser Song mit einer meines Erachtens unschönen Zeitgeisterscheinung, nämlich der Cancel Culture. Aber erstmal ein Knaller aus 1991, eine wahre Hymne, eine Grunge-Rock-Hymne von Nirvana. Von dem Nevermind-Album, ihr wisst ja, das Blaue mit dem Baby im Wasser, Smells Like Teen Spirit, hier bei Radio C.

Das war eine rhythmische und treibende Nummer von Queen hier bei Radio C, nämlich Breakthrough, war allerdings nicht der Durchbruch für Queen, denn er stammt aus dem bereits 13. Studioalbum The Miracle, Baujahr 1989, ist ja zweigeteilt, also der erste langsame Teil, den hat Freddie Mercury geschrieben und für den treibenden Teil war der Bassist Roger Taylor zuständig. Tolle Nummer, wie ich finde. In der letzten Rush Hour habe ich ja erwähnt, dass wir eher selten Musik aus Südafrika spielen und habe dann was von Seether drin gehabt, aber hier ist schon wieder jemand aus Südafrika, nämlich der Musiker Trevor Rabin, der auf seinem zweiten Soloalbum Face to Face im Jahr 1979 den Song Now veröffentlicht hat. Und den hören wir gleich. Bevor es aber nach Südafrika geht, sind wir erstmal wieder in den USA. Ja, bei dem Duo Jamestown Revival aus dem Jahr 2016 aus ihrem zweiten Studioalbum The Education of a Wandering Man. Und in dem Song geht es um den Stress auf der Tour, die Erschöpfung durch das ständige Unterwegssein und die tiefe Sehnsucht nach der Heimat. Ja, wird ja gern thematisiert bei Rocksongs, aber ich muss immer sagen, naja, die Jungs, die auf einer Ölplattform arbeiten, die haben es auch nicht leicht. Hier sind sie, Jamestown Revival. Mit Midnight Hour.

Australia war das, von der walisischen Alternative Rock Band Manic Street Preachers. Und der Song kommt von 1996 als vierte und letzte Auskopplung aus ihrem gefeierten vierten Studioalbum Everything Must Go. War das wirklich eine erfolgreiche Single, nämlich Platz 7 der britischen Charts damals. Und ich will euch gar nicht zum Saufen animieren. Nein, nein, nein. Aber vielleicht wäre es doch an der Zeit für ein Feierabendbierchen, wenn ich so auf die Uhr schaue, oder? Ich meine, kann ja auch ein alkoholfreies sein für den Fall, dass ihr heute noch was vorhabt. Ein Date zum Beispiel. Mittlerweile kann man ja auch alkoholfreies Bier so einigermaßen trinken. Ein oder zwei Flaschen. Danach schmeckt es irgendwie Banane. Aber gut, was auch immer ihr trinkt, ich habe die richtige Musik dazu für euch, nämlich Level 42. Tatsächlich eine 2000er Nummer aus dem Album Retroglide. 2006 ist es rausgekommen. Mark King am Bass mit All I Need. Vorher kracht's ein bisschen im Radio, da sind wir in Finnland und die Finnen, die sind ja ein sehr eigenwilliges Volk und sie stehen auf harte Musik, deswegen ist dort die New Metal Band Blind Channel auch sehr beliebt, vor allem wegen der britischen Sängerin Rory. Wir hören Die Another Day aus 2023. 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

Wow, was für geile Riffs. Also wirklich eine energiegeladene Nummer von einer Band, die ich gerne mal fragen würde, wie man auf diesen Namen kommt. Dead Poets Society, also die Gesellschaft des toten Poeten. Und der Song hieß My Condition hier bei Radio C aus 2024, also noch einigermaßen aktuell. In wenigen Minuten spiele ich mal wieder was von den Smashing Pumpkins und die haben tatsächlich auch mal eine Coverversion aufgelegt im Jahre 1994. Ein Song von Fleetwood Mac aus dem Jahre 1975, geschrieben übrigens von Stevie Nicks, die das Cover ausdrücklich gelobt hat. Und es kam dann auch zu einer Freundschaft mit dem Frontman von den Smashing Pumpkins, Billy Corgan. Aha, Nachtigall, ich hör dir trapsen. 1994 jedenfalls war die Nummer für die Smashings ein riesen Radiohit. Und jetzt wird gebimmelt, A Bell Will Ring. Das ist ein Song von Oasis aus 2005. Und naja, der Song ist stilistisch so ein bisschen anders, als man das von Oasis gewöhnt ist. Einfach ein bisschen treibender, gitarrenorientierter. Wurde übrigens auch nicht von Noel Gallagher geschrieben, sondern vom Gitarristen Gem Archer. Der durfte sich hier mal ein bisschen austoben.

So, da habe ich nochmal mein reichhaltiges Vinylarchiv konsultiert, eine Scheibe rausgeholt, auf den Plattenteller gelegt und mich anschließend gefragt, warum hast du das schon ewig nicht mehr gehört? So ein tolles Album von Joe Walsh, bekanntlich Sänger und Gitarrist bei den Eagles, ein Soloalbum namens But Seriously Folks und eine Nummer, wo er selbst ironisch und mit viel Humor auf

die Vorteile des Lebens eines Rockstars eingeht. Endlich mal einer, der es zugibt, dass es geil ist, ein Rockstar zu sein und sich nicht ständig über Tourneestress und Ähnliches beschwert. Das war Life's Been Good. Wir bei Radio C brennen ja für euch und für gute Rockmusik und deswegen spielen wir jetzt was aus Australien, nämlich von der Band In Excess aus dem Jahre 1984, aus dem 4. Studioalbum The Swing. Der Song, wie gesagt, Burn For You. Ich bin Cody Farron, wünsche euch noch einen fantastischen Mittwochabend, einen schönen Feierabend, natürlich mit Radio C.

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1: Ich bin Thomas Brockt. Kinder unter 13 Jahren sollen in Deutschland künftig grundsätzlich keine sozialen Netzwerke wie TikTok, Snapchat oder Instagram mehr nutzen dürfen. Das Bundeskabinett hat dafür Eckpunkte beschlossen, die gelten sollen, bis es eine EU-weite Regelung gibt. Wann das Verbot tatsächlich in Kraft tritt, ist aber noch offen.
2: Die deutschen Social-Media-Beschränkungen müssen noch durchs Kabinett, dann durch Bundestag und Bundesrat. Das kann also noch Monate dauern, bis die in Kraft treten. Damit kommen sie aber vielleicht immer noch schneller als die EU-Regeln. Inhaltlich schält sich aber eine ungefähr gleiche Linie heraus. Unter 13 Jahren kein Social Media, danach nur eingeschränkt. Und es soll strengere Vorgaben für die Plattformen geben, insbesondere suchtfördernde Algorithmen für Jugendliche zu unterlassen. Ronny Thorau, Berlin.
1: Die Bundesregierung hat auch eine Expertenkommission für eine große Pflegereform eingesetzt. Die Reform soll im Juli 2027 in Kraft treten. Gesundheitsminister Linnemann sagte, Pflege müsse bezahlbar und zielgerecht sein und dort ankommen, wo sie gebraucht wird. Die Kommission soll konkrete Vorschläge machen, vor allem zur Stärkung der häuslichen Pflege und zur Stabilisierung der Finanzen. Papst Leo hat Krebs und erholt sich nach seiner OP weiter in einem Krankenhaus in Rom. Dem 71-Jährigen wurde ein bösartiger Tumor aus seiner rechten Lunge entfernt. Wie es nun für ihn weitergeht, ist unklar.
3: Das wird schon alles gut gehen, sagt Leos Bruder in den USA optimistisch. Auch er hat Krebs und wird von Papstmitarbeitern hier auf dem Laufenden gehalten. Danach geht's Leo offenbar gut, er hat keine Schmerzen. Doch ob die OP den Krebs komplett entfernt hat, ob weitere Therapien notwendig sind, das checken Ärzte hier gerade. Die Ungewissheit bleibt also, auch wenn Leo die erste Hürde seiner Krankheit genommen hat. Claudia Wächter, Rom.
1: In Hamburg hat der Prozess um den Anschlag auf die Nord Stream Pipelines in der Ostsee begonnen. Angeklagt ist ein Ex-Offizier der ukrainischen Armee. Er soll die Sabotageaktion geplant und überwacht haben. Die Bundesanwaltschaft wirft ihm unter anderem ein Kriegsverbrechen vor. Im September 2022 explodierten vor der dänischen Insel Bornholm in etwa 80 Metern Tiefe mehrere Sprengsätze. Dabei wurden die beiden Nord Stream Gaspipelines beschädigt. Zum Wetter die aktuelle Vorhersage des Deutschen Wetterdienstes. In der Nacht meist gering bewölkt oder klar, vor allem in der Mitte und im Süden bildet sich Nebel. Dazu Tiefstwerte an den Küsten um 11.

Ansonsten 8 bis 1 Grad. Morgen tagsüber dann wieder recht schön. Nach Nebelauflösung wird es meist freundlich. Vereinzelt ziehen Wolken durch. Regen ist aber nicht in Sicht. Dazu erneut sehr mild bei 16 Grad im Norden und bis 21 Grad im Südwesten.

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1: Ich bin Thomas Brockt. Union und SPD haben die Einführung einer Frühstartrente vereinbart. Der Finanzausschuss beschloss einen entsprechenden Entwurf, dem Bundestag und Bundesrat noch zustimmen müssen. Kinder sollen künftig Geld vom Staat bekommen, um Vermögen fürs Alter aufzubauen.
2: Schon früh an die Rente denken. Diesen Anreiz will die Regierung schaffen. Man wolle junge Menschen sehr früh an den Kapitalmarkt heranführen, so drückt es ein Finanzexperte der Union aus. Denn wer früh anfängt, profitiert lange vom Zinseszinseffekt und hat im Alter mehr Geld auf der hohen Kante. Konkret soll der Bund für jedes Kind, das 6 Jahre alt wird, bis zum 18. Lebensjahr monatlich 10 Euro einzahlen in ein Altersvorsorgedepot. Eltern können freiwillig aufstocken. Thomas Bremser, Nachrichtenredaktion.
1: Plattformen wie TikTok, Snapchat oder Instagram sollen für Kinder unter 13 Jahren in Deutschland künftig tabu sein. Das Bundeskabinett beschloss in Berlin Eckpunkte für Übergangsregeln, bis entsprechende EU-weite Social-Media-Beschränkungen in Kraft sind. Diese hatte die EU-Kommission im September angekündigt. Wegen der Abstimmungen im EU-Parlament und zwischen den Mitgliedstaaten könnte es theoretisch lange dauern, bis es tatsächlich dazu kommt. Bundeskanzler Merz will, dass sich die EU stärker gegen unfaire Handelspraktiken anderer Staaten wehrt. Beim bevorstehenden EU-Gipfel soll deshalb über ein neues Instrument zum Schutz von Industrie- und Lieferketten beraten werden.
3: Merz nannte China zwar nicht ausdrücklich, sein Ärger dürfte sich aber vor allem gegen Peking richten. Denn er sprach von hohen staatlichen Subventionen, künstlich niedrigen Preisen und Überkapazitäten. All das wirft die Bundesregierung den Chinesen immer wieder vor. Der Kanzler forderte, dass die EU bei gezielten Angriffen auf einzelne Branchen künftig schneller reagieren kann. Deutschland und Frankreich haben laut Merz dafür Vorschläge gemacht, über die beim Gipfel möglichst zügig entschieden werden soll. Thomas Bleskin, Nachrichtenredaktion.
1: In Hamburg hat der Prozess um den Anschlag auf die Nord Stream Pipelines in der Ostsee begonnen. Angeklagt ist ein Ex-Offizier der ukrainischen Armee. Er soll die Sabotageaktion geplant und überwacht haben. Die Bundesanwaltschaft wirft ihm unter anderem ein Kriegsverbrechen vor. Im September 2022 explodierten vor der dänischen Insel Bornholm in etwa 80 Metern Tiefe mehrere Sprengsätze. Dabei wurden die beiden Nord Stream Gaspipelines beschädigt. Zum Wetter die aktuelle Vorhersage des Deutschen Wetterdienstes. In der Nacht meist gering bewölkt oder klar, vor allem in der Mitte und im Süden bildet sich Nebel. Dazu Tiefstwerte an den Küsten um 11, ansonsten 8 bis 1 Grad. Morgen tagsüber dann wieder recht schön. Nach Nebelauflösung wird es meist freundlich, vereinzelt ziehen Wolken durch. Regen ist aber nicht in Sicht. Dazu erneut sehr mild bei 16 Grad im Norden und bis 21 Grad im Südwesten.
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1: Ich bin Thomas Brockt. Immer mehr Menschen in Deutschland werden pflegebedürftig. Darum sind die Pflegekassen in einer historischen Finanzkrise. Eine Expertenkommission soll in den kommenden Monaten Vorschläge machen, wie sich die Lage bessern könnte. Die Bundesregierung hat das Gremium heute eingesetzt.
2: Die erste Hilfe für die Pflegekassen hat noch die Regierung geleistet. Nach einer langen Nacht beschloss die Koalition unter anderem, Kinderlose stärker zu belasten. Den ganz großen Wurf soll jetzt die Kommission vorbereiten. Im Kern will die Regierung die häusliche Pflege stärken und die Finanzen stabilisieren. Leistungen sollen zielgenauer werden. Gesundheitsminister Linnemann will den Fokus auf diejenigen legen, die jeden Tag zu Hause Verantwortung für Angehörige übernehmen. Thomas Bremser, Nachrichtenredaktion.
1: Die Koalitionsfraktionen von Union und SPD haben die Einführung einer Frühstartrente vereinbart. Der Finanzausschuss beschloss einen entsprechenden Entwurf, der am Freitag vom Bundestag verabschiedet werden soll. Auch der Bundesrat muss noch zustimmen. Kinder sollen künftig Geld vom Staat bekommen, um Vermögen fürs Alter aufzubauen. Konkret soll der Bund für jedes Kind, das 6 Jahre alt wird, bis zum 18. Lebensjahr monatlich 10 Euro in ein Vorsorgedepot einzahlen. Papst Leo hat Krebs und erholt sich nach seiner OP weiter in einem Krankenhaus in Rom. Dem 71-Jährigen wurde ein bösartiger Tumor aus seiner rechten Lunge entfernt. Wie es nun für ihn weitergeht, ist unklar.
3: Das wird schon alles gut gehen, sagt Leos Bruder in den USA optimistisch. Auch er hat Krebs und wird von Papstmitarbeitern hier auf dem Laufenden gehalten. Danach geht's Leo offenbar gut, er hat keine Schmerzen. Doch ob die OP den Krebs komplett entfernt hat, ob weitere Therapien notwendig sind, das checken Ärzte hier gerade. Die Ungewissheit bleibt also, auch wenn Leo die erste Hürde seiner Krankheit genommen hat. Claudia Wächter, Rom.
1: Schwere Unwetter haben auf der griechischen Urlaubsinsel Rhodos ein Todesopfer gefordert. An der Küste wurde ein Mann leblos aufgefunden. Er soll von den Wassermassen mitgerissen worden sein. Sein Auto wurde im Meer gefunden. Auch in anderen Teilen Griechenlands richteten Starkregen und heftige Sturmböen schwere Schäden an. In einigen Gegenden fiel der Strom aus. Auch der Fährverkehr ist stark eingeschränkt. Zum Wetter die aktuelle Vorhersage des Deutschen Wetterdienstes. In der Nacht meist gering bewölkt oder klar, vor allem in der Mitte und im Süden bildet sich Nebel. Dazu Tiefstwerte an den Küsten um 11, ansonsten 8 bis 1 Grad. Morgen tagsüber dann wieder recht schön. Nach Nebelauflösung wird es meist freundlich, vereinzelt ziehen Wolken durch. Regen ist aber nicht in Sicht. Dazu erneut sehr mild bei 16 Grad im Norden und bis 21 Grad im Südwesten.
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5: Hallo, willkommen. Mein Name ist Armin Torkel und die nächsten 2 Stunden bin ich euer Soundguru und Playlist-Prediger. So viel steht fest. Bis 23 Uhr gibt's bei mir wieder neue Musik aus der ganzen Welt zu hören. Schön, dass ihr dabei seid. Den Anfang machen die Elektropunker von Fat Dog aus Brixton mit einem Lied von ihrer aktuellen LP, die heißt Cancel Me. Okay. Heart of Darkness heißt der Song und ist für ihre Verhältnisse, würde ich sagen, ja fast schon ein intimer Blick in ihr Seelenleben.

Keshavara kommt jetzt. Es ist ein Musikprojekt aus Köln. Mundram Sevi heißt ihr Album. Charakteristisch ist bei ihnen die Verbindung von Deutsch, Englisch und Tamil mit lautmalerischen und zum Teil frei erfundenen Sprachfragmenten. Pambu Mukan Onkel heißt das Lied.

Das ist Tim van Birkenstein. Der Holländer ist eine ziemlich große Nummer als Benny Sings. Silbensalat, Syllable Salad haben wir gehört. Die nächste Band, die liefert bei ihrem neuen Lied Simon Says einen, würde ich mal sagen, jazzlastigen R&B-Groove. Tank and the Bangers sind das aus New Orleans. Die werden übrigens ab 29. November ein paar Konzerte, ich glaube 6 sind es, in Europa geben. Auch in Schland sind sie unterwegs.

Tang and the Bangers. Das Stück mit dem unheimlichen Namen Clairaudient wird gleich ordentlich loswummern. Clairaudient, das habe ich nachgeschaut, ist ein Begriff, der Menschen beschreibt, die in ihrem Kopf Stimmen hören können. Naja, mal sehen. Jetzt hören wir jedenfalls erstmal die Nummer von The Nightclubs aus Berlin und mal sehen, was mit uns danach passiert.

So, und um den Basswoofer jetzt ein bisschen zu entspannen, gehen wir nochmal nach Brexitland. Django sind im Night Flight mit Feel Alright.

Nico Rubio war das, eine mexikanisch-salvadorianisch-amerikanische Musikerin aus Los Angeles. Ihre Debüt-LP kommt Ende Oktober raus, das war vorab der Titel Dream. Kommen wir zu Musik aus Australien. Tash Sultana, ja, die spielt ja angeblich über 20 Instrumente und hat einen Stimmumfang von 5 Oktaven. Und ja, aber auf ihrer ganz neuen Platte, Something in the Water, da lässt sie es ganz ruhig angehen. Ja, vielleicht hat das mit den Veränderungen zu tun in ihrem Leben. Sie sagt, ja, es hat sich viel verändert in den letzten 1,5 Jahren. Jetzt lasse ich alles los, was nicht mehr zu mir gehört. Alte Beziehungen, frühe Versionen von mir, das Bild, was ich vor mir hatte, ja, und auch die Richtung meiner Karriere. Und ja, und mit dem Sound, sagt sie, lasse ich die Vergangenheit los und lasse mich auf das ein, was als nächstes kommt. Und als nächstes kommt ihr Lied Something in the Water.

Musik aus Down Under. Now something completely different. Josh Caffey ist Teil der Underground House und Techno Szene und ja, der bringt in den Clubs weltweit die Massen in Bewegung und bestimmt auch mit seinem neuen Banger Velvet Skin heißt der. Und ja, der fühlt sich irgendwie an wie der Sound auf der Tanzfläche um 4 Uhr morgens, hemmungslos. Also lasst es raus.

Velvet Skin, das neue Lied von Josh Caffey war das. Wir kommen zu Emeka Akomefuole, bekannt als Black Bones. Das ist ein nigerianischer Rapper und Sänger und der ist vor Jahren mal berühmt geworden, weil er sich selbst den Status als bester Rapper Afrikas gegeben hatte. Ja? Und jetzt werden wir ihn gleich hören in seinem neuen Lied zusammen mit Ashake Ikebe. Und jetzt habe ich nachgeschaut, Ikebe heißt, da geht es um das Gesäß einer Frau. Aber das Lied finde ich ganz gut. Hört rein.

Black Bones, ja, Regulars wissen es. Ich mag Musik aus dem Kontinent trotzdem. Ja, manchmal wundert man sich nämlich, dieser Mr. Black Bones hat gerade einen Streit vor Gericht mit Odumodu Black, der auch aus Nigeria kommt. Die haben sich nämlich gegenseitig des sexuellen Missbrauchs an Frauen beschuldigt. Und jetzt geht es da um ganz, ganz viel Geld. Ich glaube sogar um mehrere Millionen. Letztendlich hat nämlich aber in einem Interview Black Bones gesagt, dass es eigentlich um ein Mädchen geht, was der Auslöser war, mit dem wohl beide befreundet waren. Ja, Kinder, werdet erwachsen. Wir kommen zu Musik aus Island, Factoid Happiness. Ja, das ist sowas wie scheinbar wahre Fröhlichkeit oder so ähnlich. So heißt die neue Platte von Kaktus Einarsson. Und ja, es ist wahr, seine Eltern haben ihm tatsächlich als dritten Vornamen Kaktus gegeben. Das ist in Island nicht ganz unüblich, habe ich gelesen, seinen Kindern Pflanzennamen zu geben. Aber Kaktus, ja, Kaktus heißen nicht sehr viele. Borrowed Dreams.

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1: Angesichts der aktuellen Olympiabewerbung hat sich das NOK entschlossen, neue Disziplinen aufzunehmen, um den olympischen Gedanken und leere Versprechungen fest in der Bevölkerung zu verankern. Unterwasser-Rugby, Burger-Wettessen, Naked-Triathlon, Freihandsegeln, Hot-Chip-Challenge, Hunde-Badminton. Olympia lebt und wird ganz bestimmt total nachhaltig.
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Das waren Amelia and the Housewives. Vor 2 Jahren haben Amelia und Lola aus Brighton das Quintett gegründet. Die Debüt-LP der Band ist gerade entschieden. Wir haben daraus Top of the Pops gehört. Ja, mal sehen, ob ich sprachlich noch hinbekomme. Von Caroline Rose kommt bald das 2. Album heraus. Die Vorab-Single dazu heißt Chow Mein. Ja, wie die chinesisch gebratenen Nudeln in Amerika heißen. Ich glaube, dieses Gericht gibt es in China überhaupt gar nicht. Ist egal. Über den Song sagt Rose, ich kann mich mit Figuren identifizieren, die ein bisschen seltsam sind, die anscheinend oft missbauen oder in peinliche Situationen geraten. Die meisten dieser Geschichten stammen direkt aus meinem eigenen Leben. Daher ist die Figur im Grunde immer eine Version von mir selbst. In dieser Geschichte geht es darum, wie man sich zu sehr bemüht, cool zu sein und ganz normal zu wirken. Aber dabei läuft dann alles total schief. Ja, das kennen wir.

Wir bleiben bei weiblich gelesenen Künstlern und kommen zu The Big Moon. Getreu seinem Titel Fun, ja, dreht sich auf dem neuesten Werk dieser Band alles um Spaß, ja, der aber natürlich genauso komplex sein kann wie Leid. Ja, darüber spricht die Band in einem Interview, dass eben Kunst auch tiefgründig sein kann. Muss nicht immer ernst und düster sein. Freude und Humor sind ebenso untrennbar mit dem Menschsein verbunden und genauso authentisch. Ja, und das Lied, das wir hören als Vorabsingle, das heißt Forever.

The Big Moon waren das. In L.A. haben sich drei Studiomusiker zusammengetan, um Soul und R&B zu feiern. Family Company kommen jetzt gleich mit Understand. Nach den Nachrichten, ja, da hören wir uns wieder. Hoffentlich, ja. Und jetzt kommen sie. Family Affair, Family Company mit Understand.

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1: Ich bin David Riemer. Gute Nachricht für alle gesetzlich Versicherten. Die Zusatzbeiträge zur Krankenkasse bleiben im kommenden Jahr wohl stabil. Das teilte Gesundheitsminister Linnemann auf Grundlage einer Finanzprognose mit.
2: Der Schätzerkreis hat errechnet, im Schnitt können die Zusatzbeiträge so bleiben, wie sie aktuell sind, bei 2,9%. Die tatsächlichen Beiträge legt aber jede Krankenkasse selbst fest. Die Schätzung ist auch ein Realitätscheck gewesen für die Bundesregierung, denn die will ja mit ihrem Sparpaket verhindern, dass die Beiträge steigen. Gesundheitsminister Linnemann betont, die Finanzlage der Krankenkasse bleibe trotz Reform angespannt. Die Politik müsse die Finanzierung dauerhaft sichern. Thomas Bremser, Nachrichtenredaktion.
1: Die Bundesregierung hat eine Expertenkommission für eine umfassende Pflegereform eingesetzt, die Mitte kommenden Jahres in Kraft treten soll. Bundesgesundheitsminister Linnemann sagte, der Auftrag als Koalition sei klar. Pflege müsse bezahlbar und zielgerichtet sein und dort ankommen, wo sie gebraucht wird. Ziel ist es laut Ministerium, eine gute pflegerische Versorgung sicherzustellen und den Beitragssatz zur sozialen Pflegeversicherung bis in die Jahre nach 2030 stabil zu halten. Limonaden, Eistees und Energydrinks könnten ab dem kommenden Sommer teurer werden. Die Bundesregierung will gesüßte Getränke ab 5 Gramm Zucker pro 100 Milliliter zusätzlich besteuern. Jetzt geht der Vorschlag in den Bundestag.
3: Was die neue Steuer für Verbraucher konkret heißt, ist noch offen. Je nach Zuckergehalt werden zwar 26 oder 32 Cent Steuer pro Liter fällig, aber ob die Getränke genau um diesen Betrag teurer werden, steht nicht fest. Die Hersteller könnten die Kosten weitergeben, aber unter Konkurrenzdruck auch selbst tragen oder ihre Rezepturen ändern. Reine Säfte, ungesüßte Schorlen oder Zero-Getränke bleiben von der Steuer ausgenommen. Thomas Bleskin, Nachrichtenredaktion.
1: In Hamburg hat der Prozess um den Anschlag auf die Nord Stream Pipelines in der Ostsee begonnen. Angeklagt ist ein Ex-Offizier der ukrainischen Armee. Er soll die wohl spektakulärste Sabotageaktion der deutschen Nachkriegsgeschichte vor rund 4 Jahren geplant und überwacht haben. Die Bundesanwaltschaft wirft ihm unter anderem ein Kriegsverbrechen vor. Im September 2022 explodierten vor der dänischen Insel Bornholm mehrere Sprengsätze. Dabei wurden die beiden Nord Stream Gaspipelines beschädigt. Zum Wetter die aktuelle Vorhersage des Deutschen Wetterdienstes. In der Nacht meist gering bewölkt oder klar, vor allem in der Mitte und im Süden bildet sich Nebel. Dazu Tiefstwerte an den Küsten um 11, sonst 8 bis 1 Grad. Morgen tagsüber dann wieder recht schön, nach Nebelauflösung wird es meist freundlich. Vereinzelt ziehen Wolken durch, Regen ist aber nicht in Sicht. Dazu erneut sehr mild, bei 16 Grad im Norden und bis 21 Grad im Südwesten.
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5: Freut mich. Wieso hört man nichts? Wieso höre ich nichts eigentlich? Freut mich, dass ihr noch mitmacht, weil ich den Knopf nicht gedrückt habe. Ihr habt mich gehört, das ist gut. Es heißt, ihr seid noch dabei. Wunderbar. Noch eine Stunde gibt es jetzt neue Musik. Der nächste Gast im Night Flight, der kommt von der Westküste der USA ursprünglich, lebt aber jetzt in Brooklyn. Renny Conti in seinem neuen Lied Impossible Truth setzt er sich mit Streitgesprächen auseinander, ja, die in einer Beziehung ja gern mal entscheidend sind.

ihr habt es vielleicht gemerkt, in der kleinen Anfangsverwirrung habe ich jetzt auch noch den falschen Song von René Conti gespielt, San Francisco 2005, war aber auch ganz schön. Can you do that again?

Das gehört so. Da hab nicht ich wieder den falschen Knopf gedrückt. Crawl to me, crawl, crawl war das vom Duo God. Jetzt nach Schland, Musik aus Würzburg, Kaba singen zusammen mit Katja, ja, sehr schön, ein Lied über Wahrheit oder Pflicht. What a change.